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1: Geisteswissenschaftler lernen nichts, können nichts. Irgendwas mit Medien machen und dann in die Führungsetage wollen. Ingenieure und Wirtschaftswissenschaftler halten nichts davon. Aber stimmen diese Klischees wirklich? Ist der Ruf der Geisteswissenschaftler wirklich so schlecht? Wenn ihr mehr darüber hören wollt, dann bleibt auf jeden Fall dran.

0: schlafen viel, tragen Bart und gehen mit einer Fahne, die an Kneipe erinnert, vom Vortag zur Uni. Studenten der Geisteswissenschaft sind ein Phänomen für sich. Böse Zungen behaupten, sie üben für später. Schließlich landen sie doch eh bei einer Fastfood-Kette oder werden Taxifahrer. Aber ob diese Vorurteile auch wirklich stimmen, dazu kann uns Roland als Student der Geisteswissenschaft davon mehr erzählen. Was meinst du? Stimmen diese Vorurteile oder ist es nur Haarspalterei?
1: Man muss ganz klar sagen, dass Geisteswissenschaftler im Studium nicht gerade auf der Schnellspur sind. Wenn ich die Frage beantworten müsste, ob es sich lohnt, Geisteswissenschaften zu studieren, würde ich auf jeden Fall ja sagen. Klar sind Klausuren in Informatik bestimmt umfangreicher und die Prüfungszeit härter als zum Beispiel in Soziologie. Bei den Naturwissenschaften läuft es auf Bulimie-Lernen hinaus. Bei denen tut man das ganze Skript der Vorlesung sich reinpressen und anschließend wiedergeben und nach der Klausur hat man wieder alles vergessen. Im Gegensatz dazu lernen Geisteswissenschaftler über den Inhalt hinauszudenken und eigenständig ihr Gehirn zu nutzen.
0: Also willst du wirklich damit sagen, dass nur Geisteswissenschaftler selbstständig denken und der Rest ihre Bücher trocken auswendig lernt?
1: Nein, natürlich nicht. Mit Sicherheit braucht man zum Beispiel für Mathematik einen gewissen Grad am selbstständigen Denken, denn ohne Logik kommt man nicht weit. Aber die Freiheiten, die man als Geisteswissenschaftler bekommt, wie zum Beispiel seinen Stundenplan zu erstellen, ist auch ein wichtiger Schritt in die Selbstständigkeit. Viele kriegen ja bei jeder noch so kleine Abweichungen vom Modellstudienverlauf Muffensausen. Und so sollte es keinen wundern, wenn für Lehramt Biologie plötzlich die Frage aufkommt, ob die Widmung des Fachbuchs auch prüfungsrelevant ist oder die Frage zur Überschrift passt.
0: Das sind ja schon ganz vage Behauptungen. Aber was sagst du dazu, dass Geisteswissenschaftler später eh keinen Job finden werden? Zumindest keinen, der nichts mit Fastfood zu tun hat.
1: Ja, haha, solche Witze hört man ständig. Aber mal im Ernst, dadurch, dass wir sehr viel Zeit neben dem Studium haben, können wir nebenher arbeiten und Geld verdienen oder auch Praktika machen, was gar nicht mal so schlecht ist. Ich würde mich ziemlich ärgern, wenn ich 6 bis 10 Semester lang Theorie durchkauen müsste, um dann zu merken, dass der Job in der Praxis gar nichts für mich ist. Was die Jobsuche nach dem Studium betrifft, kommt sie oftmals nicht auf den Studiengang selbst an, sondern darauf, wie man sich selbst präsentiert.
0: Ja, da hast du schon recht. Es bringt natürlich nichts, wenn man den Abschluss hat und dann beim Bewerbungsgespräch den Arbeitgeber nicht von sich überzeugen kann. Danke, Roland, für deine Meinung über die Geisteswissenschaften. Ihr habt's gehört, ein Studium in Geisteswissenschaften oder nicht. Jedes Studium hat seine Vor- und Nachteile. Wollt ihr euch eure Freizeit selbst gestalten, was aber auch gern mal in die Hose gehen kann, oder euch noch von einem strikten Lehrplan leiten lassen, weil ihr euch noch unsicher seid? Das bleibt euch selbst überlassen. Später geht's weiter mit einem Interview einer Studentin, die Wissenschaft, Medien und Kommunikation am KIT studiert, um euch einen kleinen Einblick in eine Geisteswissenschaft zu geben. Also bleibt unbedingt dran. Jetzt geht's erstmal weiter mit einem Sonnentanz von Klangkarussell.

0: die Alessa im Studio, die im sechsten Semester WMK studiert. Hallo Alessa.
1: Hallo, ich freue mich voll, heute bei euch zu sein und eure Fragen hoffentlich gut zu beantworten.
0: Ja, wir freuen uns auch auf dich. Warum hast du dich für WMK entschieden?
1: Also, ehrlich gesagt wusste ich nicht, was ich studieren soll und meine Interessenfelder waren schon immer mega breit gefächert. Ich dachte zum Beispiel in der 10. Klasse, ich will unbedingt Geschichte studieren, dann in der 11. Ja, okay, nee, ich will Philosophie machen, das ist doch so eher meins. Und dann in der 11. Klasse kam plötzlich, oder Ende 11. Klasse kam plötzlich dieses irgendwas mit Medien und dann habe ich gemerkt, oh, das interessiert mich auch voll und ich würde voll gern zum Radio gehen. Und dann habe ich halt den Studiengang entdeckt und habe gemerkt, okay, irgendwie kombiniert das alles, was ich jemals schon irgendwann mal in meinem Leben machen wollte. Und dann dachte ich mir, ja, das wird mir nicht langweilig. Ich lerne irgendwie verschiedene Felder kennen und kann so alles mal ausprobieren.
2: Und was hältst du von dem Vorwurf, dass WMK nur was mit Medien ist? Stimmt das?
1: Nein, stimmt auf keinen Fall. Die Medienwissenschaften machen sogar einen ziemlich geringen Teil aus, finde ich. Also wir haben so viele Soziologieveranstaltungen, wir haben so viele Philosophieveranstaltungen, so viele Geschichtsveranstaltungen. Wir haben in den ersten paar Semestern immer so medienwissenschaftliche Fächer, aber die halten sich wirklich in Grenzen. Und dann haben wir noch ein naturwissenschaftliches Fach, was irgendwie total aus dem Rahmen fällt, aber doch dazu passt.
0: Und wie stark unterteilt ist der Studiengang? Ist es eher wissenschaftlich, naturwissenschaftlich oder geht es eher mehr in Richtung Medien?
1: Also der Studiengang ist sehr wissenschaftlich, aber ich glaube, das liegt auch einfach daran, dass wir an der Uni studieren und jetzt nicht an der Fachhochschule, wo alles praktischer ausgerichtet ist. Medien machen, finde ich, einen ziemlich geringen Teil aus, aber ich glaube, man muss auch immer schauen, wie man für sich den Studiengang auslegt. Also ich habe irgendwann im zweiten Semester gemerkt, dass ich mich mega für Philosophie interessiere und habe dann beschlossen, noch freiwillig Philosophieveranstaltungen zu besuchen und die Medienveranstaltungen eher so gering wie möglich zu halten. aber natürlich wissenschaftlich und naturwissenschaftlich nur ein bisschen. Was ich aber echt cool finde. Also ich finde es cool, dass ich noch eine Naturwissenschaft habe und jetzt nicht nur geisteswissenschaftliche Fächer.
0: Quasi dir gefällt die Kombination zwischen Naturwissenschaften und den medienwissenschaftlichen Aspekten?
1: Ja, also schon. Nur teilweise finde ich, dass sie ein bisschen, also nicht so gut zueinander passen, weil wir haben zwar so ein paar Veranstaltungen, da spielen Naturwissenschaften eine Rolle, aber das ist in den wenigsten so. Also zum Beispiel in Schreiben haben wir schon gelernt, wie man jetzt naturwissenschaftliche Inhalte vermittelt, aber das war dann auch nur ein Seminar mit zwei Leistungspunkten, dementsprechend nicht so viel Aufwand. Und da liegt nicht der Fokus drauf, habe ich das Gefühl. Oder jetzt auch bei Medienanalyse habe ich Filmanalyse belegt, aber das hat jetzt also vordergründig nichts mit Naturwissenschaften zu tun.
2: Und würdest du sagen, dass die naturwissenschaftlichen Inhalte wirklich anspruchsvoller sind, wie man jetzt von vielen hört, als eben die geisteswissenschaftlichen Inhalte?
1: Grundsätzlich finde ich, dass man das überhaupt nicht vergleichen kann. Also ich finde es immer komisch, wenn jemand sagt, ja, ich studiere Maschinenbau, das ist doch viel schwieriger als euer Medienzeug. Aber das finde ich irgendwie ein bisschen komisch, weil das sind einfach zwei gänzlich unterschiedliche Wissenschaften. Ich finde, man kann das nicht vergleichen. Und natürlich für mich selber finde ich jetzt meine Naturwissenschaft Geoökologie anspruchsvoller. Aber ich glaube, es liegt einfach daran, dass ich mich zwar dafür interessiere, aber dass ich vielleicht eher für geisteswissenschaftliche Fächer brenne. Und deshalb fällt mir was Geisteswissenschaftliches, eine Hausarbeit schreiben, viel leichter als jetzt für irgendeine Geomorphologie-Klausur zu lernen. Aber genauso, wenn man jetzt vielleicht eine Geoökologin fragen würde, wie sie das sieht, dann würde sie vielleicht sagen, ja, nee, ich untersuche Böden viel lieber und kann das viel besser, als jetzt 20 Seiten Abhandlung über Luhmann zu schreiben.
0: Klar, weil sonst hättest du ja Geografie oder Geoökologie.
1: Ja, genau. Genau, deshalb finde ich den Vergleich immer ein bisschen komisch.
0: Ja, stimmt. Und da du ja beides quasi hast, Naturwissenschaften und Geisteswissenschaften, könntest du einen Vergleich zwischen den Vorlesungen ziehen? Ob es da irgendwelche Unterschiede gibt, die dir aufgefallen sind?
1: Also in den Naturwissenschaften sind es halt vor allem Vorlesungen. Da sitzen wir dann schon mit 100 Leuten im Hörsaal und der Dozent oder die Dozentin spricht halt. Und in Soziologie, Philosophie, Geschichts- oder Medienveranstaltungen sind es ja meistens Seminare und voll oft ist man dann nur zu 10 in einem Seminar oder vielleicht maximal 20 Personen, die sich so in einen Seminarraum quetschen müssen. Deshalb findet da viel mehr Interaktion statt. Und Studentinnen und Studenten antworten auf bestimmte Fragen und es findet eine Diskussion statt, während man in den Naturwissenschaften eigentlich nur da sitzt und dem Dozenten oder der Dozentin zuhört.
0: Mhm. Bis jetzt hat man rausgehört, dass der Studiengang recht theoretisch ist. Gibt es auch Praxisanwendungen, quasi, die du auf die Realität beziehen kannst?
1: Ja, auf jeden Fall. Also ich glaube, die Veranstaltungen sind für das 5. Semester vorgesehen, das ist so Medienproduktion. Aber das habe ich schon im 1. und im 2. und im 3. Semester gemacht. Also da habe ich dann noch zusätzlich noch Veranstaltungen belegt, weil es gibt Sachen wie Videoproduktion oder Photoshop und InDesign, wo man dann tatsächlich in einer wirklich sehr kleinen Gruppe in irgendeinem Raum sitzt und Photoshop anwendet und es irgendwie erklärt bekommt und dann ein eigenes Projekt startet. Genauso wie mit Videoproduktion, da mussten wir dann so einen kleinen Film über den Campus drehen und verschiedene Techniken anwenden.
2: Also das klingt ja jetzt schon mal ziemlich interessant. Aber was waren eigentlich deine Erwartungen an das Studium und wurden diese überhaupt erfüllt?
1: Also meine Haupterwartung war natürlich, dass ich meine Haupterwartung war, dass ich so viel wie möglich verschiedene Fächer habe, dass ich irgendwie all meine Interessengebiete abdecken kann. Und die Erwartung wurde eindeutig erfüllt. Ja, das war so die wichtigste Erwartung für mich.
0: Ja, die brennende Frage, die sich jeder Schüler nach dem Abi fragt, was kann man damit später machen? Was kann man nach WMK arbeiten später? Fällt dir dazu was ein?
1: Also ja, ziemlich viel. Und zwar, ich finde, da WMK so breit aufgestellt ist, ist einem irgendwie alles offen. Also man kann in die PR-Arbeit gehen, man kann Journalistin oder Journalist werden. Also wirklich, man kann irgendwie eigenständig Sachen produzieren oder einen Naturwissenschaftsblog führen und das verständlich darlegen. Also so Sachen kann man immer machen.
0: Was willst du nach deinem Studium machen? Möchtest du eher in einen Beruf einsteigen oder möchtest du weiter studieren?
1: Ich will weiter studieren, aber ich will erstmal keinen Master machen und ich will erstmal nichts mit Medien am Hut haben. Und zwar möchte ich danach noch einen Philosophie-Bachelor machen und danach einen Master und danach wahrscheinlich in die Wissenschaft gehen. Und zwar im Bereich der Technikfolgenabschätzung. Also das ist im Moment so mein großer Traum, weil ich es mega interessant finde. Und da finde ich schon, dass WMK auf keinen Fall unnötig war. Also ich habe nie das Gefühl, dass ich das umsonst studiert habe oder so, weil dadurch, dass ich diese Naturwissenschaft hatte und dass ich so viele verschiedene Wissenschaftsformen verstehe und so viele verschiedene Wissenschaftsarten verstehe, also wie die verschiedenen Wissenschaften denken, also schon allein der Unterschied zwischen Soziologie und Geschichtswissenschaften zum Beispiel. Es ist richtig cool, dann später in so einem interdisziplinären Umfeld zu arbeiten.
0: Also siehst du dich eher nicht in der PR?
1: Nee.
0: In medienwissenschaftlichen?
1: Nee, also manchmal überlege ich mir vielleicht so teilberufliche Artikel zu schreiben, das geht ja irgendwie immer. Mhm. Aber momentan ist mein Plan erstmal so ein bisschen wissenschaftliche Laufbahn.
0: Okay, das klingt ja auch gut. Jetzt mal eine andere Frage. Welches Klischee über Geisteswissenschaften sind dir begegnet bis jetzt?
1: Also natürlich das Klischee von naturwissenschaftlichen Studierenden oder Ingenieuren, Ingenieurinnen, dass wir irgendwie den ganzen Tag nur chillen und nichts zu tun haben und das alles so easy peasy wäre. Und ja, vielleicht trifft das für andere Geisteswissenschaften zu, aber ich muss sagen, dass es für WMK überhaupt nicht zutrifft. Also ja, klar müssen wir jetzt nicht jede Woche irgendein Mathe-Übungsblatt abgeben, aber es gibt schon viele Abgaben. Also ich hatte eigentlich in jedem Semester mindestens ein Seminar, wo ich wöchentlich irgendwelche Kommentare zu Texten oder einen Artikel abgeben musste und das ist schon mit viel Arbeitsaufwand verbunden. Also dem Klischee kann ich überhaupt nicht zustimmen. Ein anderes Klischee, was mir jetzt noch einfällt, ist, dass mehr Frauen als Männer Geisteswissenschaften studieren, beziehungsweise dass nur Frauen Geisteswissenschaften studieren. Und ja, es studieren mehr Frauen WMK als Männer, aber es gibt auch so 2-3 pro Jahrgang, also männliche Personen, die WMK studieren.
0: Findest du auch, dass Technikstudiengänge uns eher belächeln und dass wir quasi weniger Wissen haben als sie?
1: Also es ist ganz klar so, dass man belächelt wird für einen anderen KIT-Studierenden, zumal das eine technische Hochschule ist. Und ja, wenn ich Maschinenbau studiere, dann bin ich einfach was Besseres als jemand Geisteswissenschaftliches. Nein, das ist so, wie die uns sehen. Aber das finde ich überhaupt nicht. Also wie gesagt, wir lernen einfach ganz andere Dinge. Wir können später das der Öffentlichkeit vermitteln, was die niemals imstande, also und die wären niemals imstande dazu, das der Öffentlichkeit zu vermitteln, weil sie einfach so in ihrem Denkschema festgesessen sind, dass sie das nicht mehr auf die wichtigsten Aspekte runterbrechen können. Also das ist so eine Fähigkeit, die wir lernen und die viele andere nicht haben. Wir können uns einfach grundsätzlich mehr in verschiedene Themenfelder einarbeiten, glaube ich.
2: Dann bedanken wir uns für das Interview und wünschen dir auf jeden Fall weiterhin viel Erfolg und alles Gute.
1: Vielen Dank.

0: Daniela im Studio, die im sechsten Semester Geographie und Geoökologie studiert. Hallo Daniela.
1: Hallo.
0: Schön, dich hier zu haben. Warum hast du dich für deinen Studiengang entschieden?
1: Ich hatte Geographie im Abi als Leistungskurs und habe das auch eben im Abi belegt und habe dabei gemerkt, dass ich mich sehr für Geographie interessiere und auch für diese Vernetzung von verschiedenen Elementen, sage ich mal. Also, dass man nicht nur die physische Geographie anschaut, sondern auch die Ökologie und die Klimatologie. Und da habe ich eben dann den Studiengang Geoökologie gefunden. Und das hat eigentlich so alle Erwartungen bis jetzt getroffen und ja.
0: Mhm. Und hast du vom Studiengang WMK schon mal was gehört?
1: Ja, habe ich. Also eine Freundin von mir studiert das und dadurch wurde er mir so vorgestellt. Davor habe ich davon noch nicht gehört.
0: Mhm. Und was hast du dir darunter vorgestellt? Was weißt du so über WMK?
1: Also was ich von meiner Freundin weiß, ist, dass man viel Schriftliches hat, also nichts Praktisches, keine praktischen Arbeiten, sondern eher schriftliche Sachen wie Hausarbeiten schreiben oder Paper schreiben oder irgendwelche Sachen lesen oder Recherche betreiben. Ab und zu kommt eben auch was Praktisches, wie zum Beispiel eine Radiosendung dazu. Aber ja, das ist so das, was ich darüber weiß.
0: Mhm. Und was hältst du allgemein von geisteswissenschaftlichen Studiengängen?
1: Ich finde, die Geisteswissenschaften sind schon eine Wissenschaft für sich. Also man muss halt auch dafür geschaffen sein, sowas zu mögen und sowas zu können. Also ich selbst würde mir das, glaube ich, nicht so zutrauen, dass ich da jetzt so gut im Schreiben bin und im Analysieren von Texten. Ja, und ich finde, das ist in dem Sinne eine Wissenschaft, weil man halt schon irgendwie aus den Texten was rausinterpretieren muss und damit umgehen muss und auch dadurch die Daten erhebt. Wie wenn ich jetzt zum Beispiel ins Gelände gehe und da Daten erhebe, da machen das halt die Geisteswissenschaftler, indem sie irgendwelche Texte lesen und dann zusammenfassen und interpretieren und so dann eben an ihre Datensätze kommen.
0: Hast du Kontakte zu Geisteswissenschaftlern und woher?
1: Ja, habe ich. Also eine Freundin, eine meiner besten Freundinnen, studiert es und ja, daher kenne ich den Studiengang und ich höre auch ab und zu Geschichten aus dem Studiengang und was da so abgeht.
0: Kennst du noch andere Geisteswissenschaftler?
1: Nein, ich glaube nicht.
0: Also eher Naturwissenschaftler?
1: Ja, eher Naturwissenschaftler.
0: Okay. Welche Klischees sind dir denn über Geisteswissenschaften bisher begegnet?
1: Also was ich bisher so mitbekommen habe, ist, dass die Geisteswissenschaften oftmals als kein richtiger Studiengang angesehen wird oder keine richtige Wissenschaft, weil es halt nichts Handfestes ist, wo man irgendwie sagt, man hat am Ende ein Produkt, das man anschauen kann, sondern es sind halt eher Texte oder Berichte oder sowas, die man halt auch lesen muss. Und wenn man sich dann auch nicht so mit dem Thema auseinandersetzt, dann hat man vielleicht, also als Außenstehender, keine Lust, die Texte zu lesen. Und dadurch sieht man gar nicht, was für ein Aufwand dahinter steckt, solche Texte zu verfassen oder irgendwelche Artikel zu schreiben oder Berichte zu schreiben. Und ja, und ich würde sagen, das Klischee ist auch so ein bisschen dadurch zustande gekommen, weil halt die Leute, mit denen sich die Geisteswissenschaftler dann unterhalten, auch keine Lust haben, die Texte zu lesen und dann eben gar nicht realisieren, wie viel Arbeit dahinter steckt und was da für Daten verarbeitet werden. Und also ich, aus meiner Sicht würde ich schon sagen, dass Geisteswissenschaftler schon Daten verarbeiten, weil sie eben den Inhalt aus verschiedenen Texten miteinander vergleichen oder auch interpretieren müssen. Und andere Leute sehen es dann, weil sie eben den Inhalt aus verschiedenen Texten miteinander vergleichen oder auch interpretieren müssen. Und andere Leute sehen es dann vielleicht nicht so, weil sie einfach

0: breites Fächerspektrum im Bachelor und deswegen kann man sich halt noch nicht so richtig spezialisieren. Natürlich gibt es irgendwelche Jobs, die auch einen Bachelor als Voraussetzung nehmen würden, aber mit einem Master kommt man halt in die spezielleren Sachen, wo man sich dann auch ein bisschen mehr entfalten kann.
1: Wer ist denn mehr qualifizierter für spätere Berufsleben heutzutage? Eher Ingenieure oder Soziologen, deiner Meinung nach?
0: Also ich denke, beide in ihren Fächern, wenn man das so sagen kann, weil ich denke, Ingenieure werden schon mehr gefragt sein. Die sind auch jetzt heutzutage so gut ausgebildet, dass sie spezielle Sachen machen können. Also es ist nicht nur ein Studiengang, der dann ganz einfache Sachen bauen kann oder planen kann, sondern halt ganz spezielle Sachen schon. Und Soziologen sind halt in dem Sinne, denke ich, interessant in der Zukunft, weil sich die Leute immer mehr damit befassen, wie verschiedene Sachen miteinander vernetzt sind oder wie, was auch der Hintergedanke von manchen Sachen ist, von manchen, also zum Beispiel jetzt gerade Fernsehsendungen oder irgendwelche Bücher oder so, dass die Soziologen dann da einen anderen Blickwinkel drauf werfen können, dass sie das halt so ein bisschen analysieren können und dann gefragter werden, weil die Leute sich da halt immer mehr Fragen stellen.
1: Dann bedanken wir uns für deine Teilnahme am Gespräch und wünschen dir weiterhin viel Erfolg.

0: kommen wir zu unserem dritten Interview über Geisteswissenschaften. Und zwar haben wir den Pascal da. Danke, dass du da bist.
1: Hallo.
0: Und zwar, was studierst du denn? Erzähl mal. Und warum hast du dich denn für deinen Studiengang entschieden?
1: Also, ich bin jetzt im Maschinenbaumaster und habe mich für den Studiengang Maschinenbau entschieden, weil ich während der Schulzeit ja schon Chemie und Physik als Schwerpunkt hatte, weil ich mich sehr gern mit so logischen Vorgängen oder auch technischen Sachen befasse.
0: Das klingt ja schon mal interessant. Und zum eigentlichen Thema, hast du denn schon mal was von dem Studiengang Wissenschaft, Medien und Kommunikation gehört?
1: Das sagt mir gerade leider gar nichts.
0: Und was würdest du dir denn rein vom Namen her jetzt darunter vorstellen?
1: Da Medien und Kommunikation genannt wurden, schätze ich mal, das hat irgendwas so Richtung Radio oder Journalismus zu tun.
0: Ja, das geht schon in die richtige Richtung. Was ist denn deine Meinung allgemein bezüglich geisteswissenschaftlichen Studiengängen?
1: Ich muss sagen, ich habe selber einen geisteswissenschaftlichen Studiengang mal belegt, und zwar Ingenieurspädagogik, also der Maschinengewerbelehrer effektiv. Es war sehr interessant, es war natürlich sehr viel Ingenieurstätigkeit dabei, wie Konstruktionslehre oder sonst was oder Mathematik, aber wir hatten auch andere Fächer, wie zum Beispiel Pädagogik ein bisschen, wie der Name auch schon sagt. Es ist sehr interessant zu wissen, wie man mit Menschen umgehen kann, wie man mit ihnen umgehen muss, aber persönlich war es mir dann doch zu wenig Technik.
0: Das heißt, du warst ja schon in einem geisteswissenschaftlichen Studiengang.
1: Genau.
0: Hast du denn dann noch Kontakte zu Geisteswissenschaftlern oder eher nicht?
1: Ich habe noch ein, zwei Freunde von den ersten Semestern. Aber ich muss sagen, wir machen auch nicht mal allzu viel, da die Wege sich ja schon arg getrennt haben.
0: Und sind dir denn jetzt in deiner gesamten Laufbahn jetzt auch im Maschinenbau Klischees über Geisteswissenschaften begegnet?
1: Ich muss sagen, ich glaube eher nicht. Wir reden uns meistens nicht so drin mundvorsichtig über so kleinere Studiengänge, solange es halt nicht Wirtschaftsingenieure sind. Über die machen wir uns gern lustig.
0: Okay, du hast ja gesagt, du bist ja jetzt im Master. Das heißt, du hast nach dem Bachelor weiter studiert. Gibt es denn Gründe dafür, warum der Master und nicht direkt ein Beruf?
1: Ich glaube, ich habe mich für den Master entschieden, einfach nur, weil ich mich weiter fortbilden wollte, einen höheren akademischen Grad erreichen wollte als meine Schwester. Und nach dem Bachelor natürlich direkt zu arbeiten, wird wahrscheinlich finanziell die bessere Methode sein, weil der Mehrverdienst, den man durch den Master kriegen würde, wird das wahrscheinlich nicht allzu wettmachen, 2 Jahre zu verlieren.
0: Du bist ja jetzt dann demnächst mit dem Master fertig. Würdest du sagen, dass du für dich, fürs spätere Berufsleben gut vorbereitet bist? Oder denkst du, ein Geisteswissenschaftler ist eher qualifizierter fürs spätere Berufsleben?
1: Ich würde sagen, wir sind gut vorbereitet, im Sinne von, wir wissen sehr viel. Jedoch ist der Studiengang Maschinenbau doch sehr theoretisch und das Leben später teilweise, wenn man doch in die Fertigung geht, sehr praktisch. Als Geisteswissenschaftler hätte man bestimmt Vorteile, dadurch, dass man ja viel während seines Studiums auch schon mit Menschen und Medien etc. zu tun hat, sodass das Studium in den geisteswissenschaftlichen Fächern wahrscheinlich ein bisschen besser aufs Leben vorbereitet als zum Beispiel das reine Ingenieursstudium.
0: Vielen Dank, Pascal, für deine Meinung und deinen Einblick in deinen Studiengang. Und ich wünsche dir auf jeden Fall weiterhin viel Glück für deine Zukunft.
1: Vielen Dank, dir auch.

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1: Hallo und heute mit Sven, Sophia und Tabea. Schön, dass ihr dabei seid.
2: Hallo, hallo.
3: Hallo.
1: Und natürlich auch schön, dass ihr heute wieder zu Hause eingeschaltet habt auf Campus Radio Karlsruhe. Wir haben uns heute ein richtig tolles Thema für die nächste Stunde mitgebracht und zwar Quarter Life Crisis Hobbies. Was kann man sich darunter vorstellen und was das alles mit der Liebe zum Töpfern zu tun hat? Das und noch viel mehr in der nächsten Stunde. Schön, dass ihr dabei seid. Und jetzt Carlo 5, Sommersemester. Viel Spaß.
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0: Ja, ein sehr schönes Lied. Ich finde, da kriegt man richtig Lust auf Sommer und draußen sein. Ja, über Hobbys und Zeitvertreib, darüber möchten wir jetzt ein bisschen reden. Wenn ihr so zurückdenkt, vielleicht vor 10, 15 Jahren, wie habt ihr denn da euer Wochenende verbracht? Wahrscheinlich zu Hause, vor der Playstation oder vielleicht mal im Club. Und heute tappt man sich immer häufiger dabei, vielleicht am Samstagmorgen seinen Sauerteig zu füttern oder im Baumarkt nach der perfekten Zimmerpflanze zu suchen. Was passiert da mit uns und wie könnte man das definieren, was da passiert? Dazu kann uns Tabea mehr erzählen.
1: Genau, ich habe ein bisschen Recherche gemacht und das nennt sich genau Quarter Life Crisis. Quarter ist 25 und die kommt häufig vor bei Personen zwischen 20 und 30 Jahren. Und die zeichnet sich aus durch den Druck von zahlreichen Lebensentscheidungen und wie die Menschen damit überfordert sind. Unter anderem laut einer Studie von Harvard Business Review ist es die schlimmste Zeit des Lebens, weil zu keinem anderen Zeitpunkt der Stresslevel so hoch ist bei den Menschen. Und sie tritt häufig auf bei jungen Erwachsenen mit höherem Bildungsgrad. Und wir hören jetzt noch zwei Songs und dann kommen wir auch schon zu den vier Phasen. Ja. Fünf Phasen der Quarter-Life-Crisis.
0: Bevor wir uns jetzt die fünf Phasen der Quarter-Life-Crisis anhören, hören wir jetzt noch zwei tolle Lieder und zwar von Harry Styles, Ready, Steady, Go.

0: In der Luft von Young St. Paul. Ein tolles Lied, finde ich. Und jetzt geht's schon ins nächste Thema, und zwar die 5 Phasen der Quarterlife Crisis. Kann uns die Tabea einmal mehr erzählen? Denn ich muss ehrlich sagen, ich kann mir darunter gar nichts vorstellen. Was sind denn die 5 Phasen und was beschreiben die denn so?
1: Ja, also an sich sind die sehr einfach. Man denkt nur nicht darüber nach. Die wurden von dem Psychologe Oliver Robinson von der Universität von Greenwich in London definiert. Und die erste Phase beschreibt halt einfach, wie junge Erwachsene sich in den eigenen Entscheidungen gefangen fühlen und ihr Leben auf Autopilot laufen. Und die zweite Phase kommt dann damit her, dass sie ein sehr starkes Gefühl haben, diese Situation zu ändern. In der dritten Phase beginnen sie dann Maßnahmen zu ergreifen und einfach dieses Problem an sich zu beenden, zum Beispiel Job oder Beziehung, und probieren neue Sachen aus. Und in der vierten Phase ist dann die Wiederaufbauphase, in der man wieder die Kontrolle in die Hand nimmt und sozusagen ein neues Leben beginnt. Und in der fünften Phase geht es um die Gestaltung des neuen Lebens, das sich halt stärker an den eigenen Interessen und Werten orientiert.
0: Genau. Ich finde, das hört sich fast so ein bisschen an wie so ein Lebenszyklus. Keine Ahnung, würdest du sagen, dass du dich da in irgendeiner Phase gerade schon befindest, dass du dich da widerspiegeln kannst irgendwo?
1: Ja, ich sag in der zweiten Phase.
0: In der zweiten Phase, was war das nochmal?
1: Ja, dass ich das starke Gefühl habe, die Situation zu ändern.
0: Ja.
1: Ja.
0: Mhm.
1: Ja.
0: Sophia, wie ist es bei dir so?
2: Ja, ich glaube, ich sehe mich auch irgendwo so zwischen der ersten und der zweiten Phase gerade. Aber ich finde es auch sehr interessant, dass so besonders so die letzten paar Phasen auch darauf basieren, dass man das tatsächlich aus dieser Krise eigentlich rauskommt und dass das irgendwie noch dazugehört.
0: Aber ja. Wenn ich irgendwie so jetzt zugehört habe, kam es mir ein bisschen so vor wie so einen, irgendwie wie so eine Blume, fand ich. Irgendwie so ein bisschen from the ashes. Irgendwas, was kaputt geht, irgendwie, wie man unzufrieden ist, und dann muss man oder ergreift man die Initiative und findet irgendwie einen Weg aus seiner Situation heraus. Ja, ich glaube, ich würde mich vielleicht auch verorten. Also mindestens mal auf jeden Fall in der ersten Phase, in der zweiten Phase. Ich weiß nicht, ob ich schon genug Initiative habe.
1: Wir sind alle schon mittendrin.
0: Wir sind schon mittendrin in der Quarterlife.
1: Mit 20.
0: Ja.
1: Oh.
0: Aber ich meine, es wird so oder so kommen, also man kann es auch jetzt direkt embracen.
1: Ja.
0: Und damit starten wir direkt ins nächste Lied, und zwar einer wundervollen Live-Version von Sophia Loren, von Roy Bianco und die Abronzati Boys und Howard Carpendale.

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1: Eine wunderschöne Version, wie ich finde, von diesem sowieso schon wunderbaren Lied. Und jetzt wollen wir uns mal ein paar Quarterlife-Crisis-Hobbys anschauen. Denn ich glaube, was die sind, wie diese Quarterlife-Crisis zustande kommt, das hat uns die Tabea schon sehr, sehr gut definiert. Aber vielleicht fragt ihr euch zu Hause auch, was kann ich mir tatsächlich konkret drunter vorstellen? Und ich habe mal ein paar Hobbys mitgebracht und würde euch die einfach mal ein bisschen vorlesen. Ich habe so grob 5 Kategorien eingeteilt. Die erste Kategorie ist so analoge Entschleunigung. Ich finde, das ist sowieso so ein Trend, den sieht man schon relativ häufig. Man versucht wirklich einen aktiven Gegenpol zur stark digitalisierten Arbeitswelt zu schaffen. Und da finde ich, passen vor allem solche Hobbys. Und jetzt kommt natürlich erstmal der Klassiker, das Stereotyp, der Sauerteig oder auch die Pflanzenpflege mit rein. Ich finde auch, in unserem Umfeld geht es schon echt wirklich wild zur Sache. Also ich glaube, ich werde mindestens alle 2-3 Wochen gefragt, ob jemand ein bisschen was von meinem Sauerteigstarter haben kann. Und ich glaube auch, ihr habt sicher schon viele Leute mittlerweile im Umfeld, die Sauerteig backen.
2: Ja, also ihr beide auch einfach direkt. Ich glaube auch ich weiß nicht, was du noch so weiteres aufgeschrieben hast, aber mir fallen auf jeden Fall noch einige weitere ein, die ich so bei meinen Freunden schon direkt wiedersehe.
3: Ich finde, zum Sauerteig, ja, ich backe Sauerteig. Ich kam, glaube ich, auch durch Sven da rein, ja, weil er hat damit angefangen. Aber im Endeffekt, wir sind alle Studis, wir haben nicht so viel Geld. Und dieses Brot zu backen an sich, es ist jetzt nicht so teuer. Und das ist eins von diesen, ich werde häufig darauf heute zurückkommen, diese Hobbys sind meistens sehr, sehr teuer von dieser Quarter-Life-Crisis, die da so beschreiben.
1: Das stimmt.
3: Und das Sauerteigbacken ist eins, was nicht so teuer ist und was auch entschleunigend ist, was auch Sven meinte, ein Gegenpol zu der jetzigen Gesellschaft.
1: Ja, ja. Und entschleunigend und vielleicht, glaube ich, passt es auch irgendwie so gut da rein, oder vielleicht gerade auch als Kontrast passt es sehr gut da rein, dass man ja eigentlich sich so ein bisschen überfordert oder überstimuliert fühlt von seiner Welt und sich dann wie so eine kleine eigene, in Anführungsstrichen lebendige Welt schafft mit einem Sauerteig und versucht, die am Laufen zu halten, am Überleben zu halten. Unter der gleichen Kategorie habe ich mir noch aufgeschrieben Zimmerpflanzensucht. Da bin ich auf jeden Fall auch, muss ich mich an die eigene Nase packen. Aber ich finde, es macht einfach ein Zimmer so viel besser, wenn es ganz grün ist. Und auch Dinge wie Stricken, Häkeln oder Fermentieren und Einlegen sind auf meiner Liste für diesen Punkt. Und unter Fermentieren und Einlegen, ich weiß nicht, ob ihr das schon mal gemacht habt, fermentieren tatsächlich nicht. Da habe ich ein bisschen Angst vor, weil ich immer Videos auf TikTok sehe, wo dann irgendwas explodiert nach dem Fermentieren. Aber Einlegen, also eingelegte Zwiebeln, kann ich euch sagen, beste Leben. Ich weiß nicht, habt ihr es schon mal ausprobiert?
3: Nee.
2: Soweit ist die Krise noch nicht gekommen.
3: Aber eine Freundin macht Kombucha.
1: Ja.
3: Ich war einmal bei ihr, als sie sich lange nicht mehr um ihn gekümmert hat und er hat sehr gestunken. Deswegen bin ich ein bisschen abgeneigt davon. Ja. Und kurze Sache zu Stricken und Häkeln. Das gehört für mich nicht in die Quarter-Life-Crisis, weil meine Mutter strickt durchgängig. Das ist für mich wirklich eher so für ältere Personen.
1: Ich glaube, ältere Personen, aber ich glaube, es startet vor allem auch früher. Also es gibt ja auch ganz viele Angebote gerichtet an junge Erwachsene, ja. So ein Häkeltreff oder so ein Stricktreff in einem coolen, hippen Café. So. Gibt es schon einige, also habe ich schon auch auf dem Schirm, aber auf jeden Fall ist es auch was für ältere Personen. Ich glaube, wir schauen uns noch die zweite Kategorie an und dann nach dem nächsten Lied können wir noch ein bisschen weiter quatschen. Für die zweite Kategorie habe ich mir aufgeschrieben, aggressive Jugendnostalgie als Thema. Ich glaube, da passen wir wahrscheinlich nicht so rein, aber ich glaube, da geht es vor allem so ein bisschen drum, seine frühere Jugend noch mal ein bisschen aufleben zu lassen mit Dingen wie Gaming oder Retro-Konsolen, analoger Fotografie. Aber auch wieder so Skateboarden in Klammern wieder lernen. Also wenn man sich das schon mal vorgenommen hat oder als Kind so ein bisschen geskatet ist, das nochmal anzugreifen. Oder auch Lego als Erwachsener zu bauen. Aber ich finde, außer der Analogfotografie kann ich da mit denen jetzt nicht so viel anfangen. Wie ist es bei euch so?
2: Also ich muss beichten, ich habe ein paar Lego-Blumensets, aber ich schwöre, ich habe alle geschenkt bekommen. Und ich weiß nicht, ob das nicht noch zu den Zimmerpflanzen eher dazugehört.
1: Ich glaube, das passt noch eher zum grünen Zuhause. Ja. Wie ist bei dir, Tabea? Hast du schon mal dir vorgenommen, Skaten anzufangen?
3: Ja, also ich hab ja auch ein Skateboard zu Hause. Ich wollte es eigentlich auch immer wieder mit nach Karlsruhe nehmen. Ich kam nicht dazu. Aber ich wollte es eigentlich, ich habe es nie richtig gelernt als Kind. Aber ich war so manchmal im Skatepark. Das wollte ich auf jeden Fall eigentlich nochmal machen. Und zu Lego, das zieht sich bei mir durch mein Leben durch, weil mein Onkel, der ist bei Lego in so einem Verein. Er bekommt immer diese Sets oder er holt sich die und ich darf die immer zusammenbauen. Deswegen, deswegen zieht sich das durch mein ganzes Leben. Ja.
1: Da bin ich ein bisschen neidisch. Also hast du Special Access dann zu den neuesten Lego-Sets. Ich habe tatsächlich mir auch vorgenommen, Skaten zu lernen. Ich habe letztes Jahr schon damit angefangen, eigentlich. Aber seitdem ich in Karlsruhe bin, also mein Skateboard ist seit Tag 1 in Karlsruhe, aber tatsächlich, immer wenn ich am Skatepark vorbeifahre auf dem Fahrrad, sehen die dort alle zu gut aus und kriege dann ein bisschen Angst. So traue ich nicht, da allein mit dem Skateboard hinzugehen. Also falls jemand zu Hause ist, am Radio das hört und mir Skaten beibringen möchte und mit mir ins Skatepark will, dann meldet euch, ich bin dabei. Als nächstes Lied hören wir jetzt Amy Winehouse, Tears Dry on Their Own. Und dieses Lied hat die Sophia rausgesucht. Willst du uns dazu vielleicht was sagen? Warum hast du dir das Lied ausgesucht?
2: Ich muss sagen, es ist vor allem auch einfach nur ein sehr schönes Lied. Amy ist eine wunderbare Sängerin. Aber auch vor allem, wenn man selber manchmal in solchen Krisensituationen ist, ist es auch einfach schön zu wissen, dass diese Krise auch irgendwann ein Ende hat.
1: Und mit den Worten starten wir direkt rein.

0: Also, ich glaube, ich bin jetzt auch überzeugt, du hast nicht so viel versprochen. Eine wunderbare Sängerin und ein noch besseres Lied. Wir gehen gleich rein und starten mit der nächsten Kategorie der Quarterlife Crisis Hobbys, um die es heute in der Live-Stunde mit Sophia Tabea und mir geht. Und die nächste Kategorie sind Hobbys, die man vielleicht in Clubs ausüben kann, in Teams und man vielleicht labeln könnte, so ich suche Freunde rund um Uni. Dort passen Dinge dazu wie Kneipen, Quizzes, auch das finde ich lebt gerade sehr auf, wovon ich aber auch ein sehr großer Fan bin. Oder Brunchclubs, Improvisations- oder normale Theatergruppen, Chorgruppen, all solche Dinge, auch so kreativere würde ich mal sagen oder so Gruppenveranstaltungen, Gruppenevents, finde ich leben auf jeden Fall in letzter Zeit auf. Wie findet ihr das? Habt ihr das auch so erlebt?
1: Ja, also auf jeden Fall. Ich glaube, wir können auch beide attestieren, dass wir auch öfters dabei gewesen sind in letzter Zeit. Aber ich finde das auch sehr schön in einer Welt, wo man so sonst so immer entweder in der Arbeit oder zu Hause ist, dass man sich öfter auch wirklich draußen mit mehreren Leuten trifft.
2: Ja, also wir waren jetzt auch schon häufiger bei so Pub-Quiz und ich habe das sonst, bevor ich nach Karlsruhe gezogen bin, glaube ich, nie gemacht. Und ich finde es sehr entspannt, weil man ist halt als Gruppe zusammen, man unterhält sich. Es ist nicht so wie im Club, dass man halt nichts hört, was die Person sagt, sondern man sitzt einfach in einer Runde zusammen und versucht, irgendwelche Antworten zu finden.
0: Und ich finde an erster Stelle, es macht halt auch einfach sehr viel Spaß, da zusammen zu knobeln. Und man denkt jedes Mal, man wird gewinnen und hat alles richtig und dann kriegt man doch wieder 5 von 20 Punkten. Aber ich finde, das macht es auch irgendwie aus, dass man da zusammen ist und vielleicht sich auch zusammen eingesteht, dass man nicht so schlau ist, nicht so viel weiß, wie man eigentlich glaubt. Und die nächste Kategorie, über die wir noch denken, sind Selbstoptimierungshobbys. Darunter fallen einige Dinge, sowohl sportlich als auch ja, kognitiv, würde ich sagen. Kognitiv vielleicht sowas wie Duolingo. Wobei ich sagen muss, dass das vielleicht allgemein eher ein Trend ist als unbedingt ein Quarterlife-Crisis-Hobby. Und dann eher in die körperliche, in die physische Richtung tatsächlich sowas wie Ernährungstracking, Meal-Prepping. Findet sehr viel statt, sehe ich auch ganz, ganz viele Influencer, die sich damit beschäftigen, wirklich spezialisiert drauf. Komm, wir kochen heute für die ganze Woche. Man muss aber auch sagen, es ist sehr, sehr praktisch so für Arbeit, für Uni, egal wo, einfach ein gesundes, schnelles, meistens auch sehr günstiges Essen dabei zu haben. Habt ihr schon mal Meal Prepped?
2: Ja, ich habe das während meinem FSJ häufig gemacht, weil ich habe da halt von morgens bis abends gearbeitet. Und wir hatten keine Mensa oder Kantine und deswegen habe ich mir dann immer Essen mitgenommen und ja.
0: Was ist denn dein Top 1 Meal Prep Rezept of all time?
2: Ich hatte glaube ich nicht so wirklich eins, was ich durchgängig gemacht habe, aber ich fand immer Eintöpfe ganz praktisch, weil wir waren zu viert und wir hatten 4 Herdplatten und dadurch kannst du halt nur so ein Essen aufwärmen und dafür sind Eintöpfe halt perfekt. Ja, genau.
0: Und was für ein Eintopf? Also ich brauche jetzt ein konkretes Rezept.
2: Ja, okay, irgendwie so Linsendal, ganz einfach.
0: Okay, ja. Das hört sich sehr gut an. Und Sophia, wie ist es bei dir? Was ist dein perfektes Meal Prep Rezept?
1: Ich befürchte, ich bin ehrlich einfach viel zu unorganisiert, um wirklich zu Meal Preppen. Ich bin schon sehr froh, wenn ich mal daran denke, irgendwie Müsli-Riegel zu holen, damit ich morgens was Schnelles für den Weg habe. Aber ja, ich versuche das eigentlich voll gerne öfters, aber dann bleibt das Essen meistens einfach im Frühstück, bis es nicht mehr genießbar ist.
0: Okay, aber ich finde, selbst das gilt als Mini-Meal-Prep, sich eine Brotzeit auf gut Deutsch mitzunehmen. Als nächstes in der Liste haben wir noch 2 Hobbys, über die haben wir tatsächlich vorhin schon in der kurzen Musikpause geredet. Da war die Tabea direkt entrüstet, dass es nicht in der Liste war. Und jetzt habe ich es noch ergänzt, auch sehr passend zum Thema Selbstoptimierungshobbys, nämlich Marathon, Triathlon und Rennradtraining. Tabea, lass deinen Frust raus.
2: Sollen wir mal mit Marathon anfangen?
0: Ja, gern.
2: Weil da habe ich nicht so viel Frust, da bin ich auch ein Opfer davon. weil meine Schwester hat mich gefragt, ob ich Halbmarathon im September laufen will. Ich habe gesagt, vielleicht, weil ich muss sehr viel trainieren. Ich habe eine sehr schlechte Ausdauer. Aber ich finde es an sich ganz gut, man trainiert die Ausdauer. Vor allem, ich habe ein paar Leute motiviert. Wir gehen jetzt als Gruppe regelmäßig joggen.
0: Das wollte ich auch noch gerade sagen. Es ist ja auch eigentlich, man kann das ja auch mehr auf sich fokussiert gestalten oder auch eher als Gruppenaktivität, wieder als Callback zu unserem tollen Teams und Gruppenaktivitäten. Mhm. Und ich glaube, zusammen Sport zu machen, ist für mich persönlich eine der besten Dinge, die es gibt. Es macht einfach mega Spaß, also warum nicht? Triathlon sind schon gemischtere Gefühle. Ich finde, Triathlon ist vor allem bezüglich der Kosten ein riesiges Ding. Also ich finde, viele der Quarter-Life-Crisis-Hobbys können schon sehr teuer sein. Und ich finde, Triathlon-Hobby in Anführungsstrichen ist da auf jeden Fall mit dabei. Also wenn man sich mal anschaut, was da die Fahrräder kosten, die Laufschuhe, Anmeldegebühren, von denen spreche ich ja gar nicht, und dann die Anreisen, weil die sind ja auch immer natürlich an bisschen entfernteren Orten. Es ist schon richtig teuer, also da kann man schon schnell mal tiefer in den Geldbeutel langen. Und als letztes das Rennradtraining.
2: Zu Triathlon will ich, also nee, zum Joggen generell würde ich eine Sache sagen noch, weil das ist, glaube ich, weil du wieder auf das Budget ankamst. Ich sag, Joggen ist so ein Budget, was man, glaube ich, schon noch aushalten kann, weil es sind Sportklamotten, die man braucht, und Laufschuhe.
0: Laufschuhe, ja. Aber selbst gute Laufschuhe kann man ja für 150 Euro, würde ich sagen, um den Dreh.
2: Ja, aber wenn man einfach anfangen will, wird es nicht ein so teures Hobby sein. Ja, und bei Triathlon, ja, die Rennräder, die hauen es dann raus. Ja, Teilnahmegebühren. Genau, bei Marathon sind die Teilnahmegebühren auch teilweise sehr teuer. Aber man kann ja auch sozusagen für sich einfach nur laufen.
0: Du meintest, du nimmst an einem Marathon teil. Hast du da im Kopf, wie viel der kostet?
2: Der ist relativ günstig. Deswegen will ich, also ich will vielleicht teilnehmen, Halbmarathon. Das sind so um die 20 Euro. Deswegen geht das. Ja,
0: ja, aber ich habe auch schon von einigen gehört, die rund um die 100 Euro dann sind für einen Marathon. Ich glaube, kommt immer ein bisschen drauf an, wo das stattfindet, wie viele Leute sich dafür interessieren und was für ein großes Event es ist. Und zum Triathlon, also ich glaube auf jeden Fall, da meintest du, das ist sehr, also gibt es einfach eine sehr hohe Einstiegshürde durch diese hohen Kosten. Habt ihr das Gefühl, dass das Leute abschreckt, dass man dadurch dann eher weniger dazu gezogen ist, oder wird das vielleicht so ein bisschen unter den Teppich gekehrt von Social Media?
1: Ich glaube schon, dass bestimmt auch manche Leute abschreckt. Es hängt auch, glaube ich, sehr davon ab, so wie halt dein so Alltag aufgebaut ist, wie sehr du das so wirklich machen willst oder inwiefern du einfach jetzt auf Social Media gesehen hast, dass das irgendwie jeder Zweiter macht. Aber ich glaube, ansonsten, wenn du wirklich, wirklich das einfach so gerne für dich machen willst, kannst du das schon auch auf dem Budget so für dich anpassen.
0: Ja, und weil du von Social Media schon geredet hast, ich glaube, Social Media ist auch die Bubble, die die meisten Trends oder ja, ich würde sagen, viele der Quarter-Life-Crisis-Hobbys sind auch einfach Trends, großzieht. Und ein ganz prominentes Beispiel dafür finde ich vor allem das Radfahren. Tabea, du hast es mir vorhin erzählt, deine persönliche Geschichte mit dem Radfahren. Willst du es vielleicht nochmal erzählen?
2: Ja, genau. Ich kann ja einfach damit starten, meine Eltern, die haben auch damals zu Studienzeiten angefangen, Rad zu fahren und auch Radtouren zu machen über mehrere Tage / Wochen. Und damit bin ich aufgewachsen. Ich bin, also meine Schwester und ich, wir wurden, seitdem wir ein kleines Kind sind, aufs Fahrrad gesetzt und wir mussten mitfahren. Wir sind 3 Wochen lang wir haben eine Route rausgesucht, wir sind 3 Wochen lang mit Gepäck von Zeltplatz zu Zeltplatz gefahren.
0: Okay, also das klassische Bikepacking, wenn man so will.
2: Ja, meine Mutter würde mich jetzt unterbrechen. Nein, Tabea, es waren maximal 2 bis 2,5 Wochen, weil wir immer noch irgendwie Entspannungsurlaub für 4 Tage hinten dran gehangen haben. Meistens sind wir da aber auch Fahrrad gefahren, aber wir hatten dann eine feste Unterkunft. Und ich wurde als Kind, wurde ich dafür schon teilweise ausgelacht, weil ich hatte nicht diesen typischen Sommerurlaub. Das klingt jetzt viel zu deep, aber also es hat mich halt schon belastet. Ich hatte nicht diesen typischen Sommerurlaub. Und ich hatte auch, ich hatte diese Bräunungsstreifen an meinen Oberschenkeln, die man da gesehen hat. Und ich finde es jetzt, ich finde es gut, dass mehr Leute zum Fahrradfahren kommen. Aber es tut meinem kleinen mir halt noch weh. Weil, also, dann hätte man mich auch früher dafür sozusagen cool finden können und sich nicht hätte witzig machen müssen.
0: Ja, ich glaube, eines der coolsten Dinge, wenn man heutzutage dran denkt an Fahrradfahren, ist eigentlich so eine 2 Wochen Bikepacking-Tour quer durch Italien oder über die Alpen. Mhm. Und also ich glaube, da sieht man wirklich krass, wie sich das geändert hat über die letzten 10 Jahre hin zu wirklich jetzt so einem Hobby, was eigentlich viele Leute machen und machen wollen. Ich finde, wir haben jetzt schon ganz schön viel über die Hobbys geredet und gehen nochmal in eine kurze Pause mit dem nächsten Lied, und zwar Mein Cutie von Young St. Paul.

0: Ja, wunderbar. Schön, dass ihr wieder dabei seid. Unser heutiges Thema ist Quarterlife Crisis Hobbys und wir haben uns gerade schon angeregt drüber unterhalten, wie diese Quarterlife Crisis Hobbys vielleicht auch aus gewissen Trends entstehen, wie da die Preisentwicklung ist und ob die vielleicht sogar nur als eine Performance gesehen werden können.
1: Ja, ich gehe einmal auf den Preis drauf ein, weil ich sehe das vor allem bei meiner Schwester. Wie gesagt, wir sind Rad gefahren, seitdem wir Kinder sind. Wir haben unsere Ausrüstung, unsere Eltern haben das finanziert. Aber was für Preise das jetzt momentan annimmt, finde ich viel zu hoch. Also unsere Fahrradhosen, ja, die kosten auch viel. Aber diese Bips, die Leute anhaben, die kosten ja teilweise 200 Euro, wo ich mir so denke, ja, okay, cool, dass man das als Hobby machen kann, aber es ist im Endeffekt auch nur ein Hobby. Du machst das nicht professionell, einfach nur ein Hobby. Man muss es nicht so ernst nehmen und es ist dann halt auch wieder nur für die Oberschicht zugänglich.
0: Ja, vielleicht kannst du noch mal für alle, die nicht so Radsport-enthusiastisch sind, erklären, was denn ein Bib ist, was man sich drunter vorstellen kann.
1: Das ist halt einfach so eine Fahrradhose mit so Hosenträgern, kann man das eigentlich so erklären. Und ich habe keine Bib, ich habe einfach nur eine Fahrradhose, das ist ohne diese Hosenträger und ich komme sehr gut damit klar. Bin mein ganzes Leben damit gefahren, ich brauche keine Bib. Meine Schwester denkt jetzt, sie braucht eine, weil es im Trend ist. Und da können wir auch direkt einmal zu Sophia switchen, weil sie will dazu was sagen zu Trends, Social Media und die Hobbys.
2: Ja, also ich finde, was mir, aber ich glaube auch vielen anderen so über die letzte Zeit aufgefallen ist, besonders eben auch über Social Media, ist, dass Hobbys vielmehr eben etwas sind, das viele Leute auch einfach nutzen, um auf Social Media zu zeigen, hey, ich habe diesen Look, ich habe diesen Stil, ist immer irgendeine Kategorie von, ich weiß nicht, Biker Girl, Cool Girl, Tomato Girl oder halt, was man auch sehr viel gesehen hat in letzter Zeit, wenn es um eben Sauerteig, wie wir am Anfang angesprochen hatten, ging, dass irgendwie dieser Trad-Wife-Stil so in den Trend gekommen ist, wo Frauen irgendwie dann darüber erzählen, wie sie den ganzen Tag alleine zu Hause bleiben und sich um alles kümmern und immer alles selber kochen und aus dem Garten sammeln, was an sich auch natürlich nicht schlecht ist, sich so selbst um sein Essen zu kümmern und es selbst anzubauen, aber es auf jeden Fall kontroverser wird, wenn man sieht, was für ein Gedankengut sie dann doch online verbreiten und vielen auch jüngeren Frauen so in den Kopf setzen.
0: Ja, wir hatten uns ja vorhin schon über die Tradwives im Zusammenhang vielleicht mit Quarterlife Crisis unterhalten. Tabea, du hattest ja dazu auch noch ein bisschen recherchiert. Du wolltest dazu noch was erzählen.
1: Ja, ich habe jetzt nicht so viel mehr recherchiert. Ich wollte nur sagen, wir wollen uns von Tradwives distanzieren. Weil ja, wir machen Sauerteig, aber es ist eine Entscheidung und wir vertreten nicht deren Gedankengut, wie Sophia meinte. Und sie backen halt häufig auch Sauerteig, um einfach dieses entschleunigende Leben darzustellen. Aber wir haben nichts mit denen am Hut.
0: Könntest du vielleicht noch mal als kurzen Recap so sagen, was das bedeutet und vielleicht auch, was denn das Kritische dran ist?
1: Ja, also im Endeffekt, Tradwives sind traditionelle Frauen. Und die repräsentieren halt sozusagen, also repräsentieren das traditionelle, also das traditionelle Frauenbild von früher, von den 50er Jahren, die halt zu Hause bleibt, sich um den Haushalt kümmert und der Mann geht arbeiten. Genau.
0: Okay, und das Problematische ist einfach eine Verkörperung eines veralteten Frauenbildes und das praktisch zu propagieren, zu feiern. Also jeder darf ja sich so ausleben, wie er möchte. Ist es vielleicht auch so, da hat man das Gefühl, dass das ein bisschen erzwungen oder vielleicht von außen kommt, dass sich da vielleicht auch Leute zu gedrängt fühlen, weil das jetzt im Trend ist?
1: Ja, okay. Ja, also das auf jeden Fall. Und also ich will keine unterdrückte Frau sein. So, deswegen bin ich dagegen. Ja.
0: Ja.
1: Und die Frau wird in dem Fall da unterdrückt.
0: Und ich finde, man kann das aber ja auch.
1: Und die Frau

0: Besseres, wenn man dann jeden Tag das benutzen kann und da zuschauen kann. Habt ihr in den letzten Tagen, in den letzten Wochen irgendwas selbst getüftelt?
1: Nee, also ich wollte immer ein Bild machen für mein Zimmer, aber das ist noch nicht fertig. Ja.
0: Aber es steht auf der Liste auf jeden Fall.
1: Es ist halb fertig.
0: Ja. So. Ich glaube, man kann es vielleicht auch verbinden mit dem Wiederaufleben der Vintage-Möbel-Szene, würde ich sagen. Ganz viele Vintage-Möbel, die man findet, sind ja entweder in guten oder vielleicht auch mittelguten Zustand. Und da passt es natürlich dann umso besser, diese Möbel zu restaurieren. Ist auch relativ wenig Aufwand. Zumindest sieht es so aus auf Social Media. Einmal abschleifen, einmal einölen und dann ist es der Tisch wieder wie neu. Sophia, du meintest gerade noch, du wolltest was erzählen dazu?
2: Ja, also nicht unbedingt so genau dazu, aber ich finde das auch immer sehr inspirierend. Aber es tut mir auch immer so in der Seele weh, wenn ich diese alten, wunderschönen Möbel sehe und dann streicht jemand auf Social Media einfach mit Weiß drüber.
0: Das stimmt. Ja. Und dann sehen sie einfach aus wie jeder Standard-IKEA-Möbel. Ja, und unter der gleichen Kategorie habe ich noch Dinge wie Camping und Vanlife-Ausbau. Ich finde, das passt auch sehr, sehr gut in die Quarterlife-Crisis als Aussteigermodell oder zumindest so als Mini-Aussteiger dann zumindest im Urlaub oder vielleicht mal über einen längeren Zeitraum sich ins Ausland oder einfach ein bisschen abzukoppeln. Ich muss sagen, ich bin sehr großer Van-Liebhaber. So, je weiter wir die Liste vorangehen, merke ich, eventuell bin ich doch sehr tief schon in der Quarterlife-Crisis. Wart ihr schon mal im Van, im Camper-Urlaub?
2: Ich war früher in der Grundschule mit einer Freundin. Es war nicht unbedingt genau ein Van, sondern eher so ein Wohnwagen. Und dann waren wir damit immer auf dem Ponyhof jeden Sommer. Und es war sehr cool. Wow.
1: Das klingt sehr nice. Ja, nee, bei mir nicht. Wir waren immer nur campen mit dem Fahrrad.
0: Mit dem Fahrrad, beim Bikepacken. Und das letzte Thema, was vielleicht noch dazu passen kann, und da kommen wir auch wieder zurück auf die teuren Preise und vielleicht auch den hohen die hohen Einstiegshürden, und zwar das High-End-Kochen. So ein Kochen, wo man ganz viele spezielle Geräte braucht. Ich weiß nicht, kennt ihr The Green Egg? Das ist so ein Grill, der sieht aus wie so ein grünes Ei und der ist unverschämt teuer. Er sieht ultra gut aus und alle benutzen den, alle guten Köche. Ich war auch neulich in einem guten Restaurant und da hatten die den auch rumstehen. Aber also ich habe da mal auf die Website geschaut, wie viel der kostet. Ich kann mich jetzt nicht mehr ganz genau daran erinnern, aber ich weiß auf jeden Fall, dass ich da Schnappatmung bekommen habe. Und auf den Schock gehen wir direkt in ein entspannendes Lied, und zwar I'm Like a Bird von Nelly Furtado.

0: Das war Disco Cherry von Purple Machine. Disco Machine? Jetzt ist es gerade verschwunden. Naja, es war auf jeden Fall Disco Cherry von Purple Disco Machine. Jetzt sehe ich es wieder. Sehr, sehr gut. Wir haben uns in der letzten Stunde über Quarterlife Crisis Hobbys unterhalten. Und jetzt als Abschluss sagt noch einmal jeder von euch sein Top Quarterlife Crisis Hobby:
1: Sauerteig, Brotbacken.
2: Ich sag neues Instrument lernen. Das war nicht auf der Liste, aber ich sag's gut.
0: Boah, und ich sag gemeinsam Sport machen, weil gemeinsam macht alles noch mehr Spaß. Wir haben uns ganz viel unterhalten über die Preise, die Einstiegshürden und wie diese Hobbys vielleicht auch als Gegenteil zu einem hektischen Alltag dienen können. Ja, ich finde, die meisten Hobbys, die wir heute gehört haben, oder eigentlich alle, sind wirklich sehr, sehr cool. Und damit kann man auf jeden Fall sehr gut seine Zeit umbringen. Ja, und das Wichtigste finde ich aber, und das glaube ich, da haben wir uns auf jeden Fall drauf geeinigt, ist, dass man es wirklich aus Liebe zum Hobby macht und nicht aus Performance oder aus Druck, weil man unbedingt sich darstellen möchte für Social Media. Und damit würde ich sagen, bleibt aktiv, macht euch die Hände dreckig. Erlebt zusammen was, geht raus, macht Sport. Und danke, dass ihr heute mit dabei wart bei Campus Radio Karlsruhe. Am Mikrofon ist Sven, bei mir im Studio sind Tabea und Sophia. Schön, dass ihr zu Hause dabei wart. Danke, dass ihr dabei wart.
3: Dankeschön, dass wir hier sein durften.
0: Danke. Und wir hören jetzt noch ein letztes Lied, um uns zu verabschieden. Ja. Und dieses Lied ist Callaita. Also ich glaube, meine Spanischlehrerin würde mich auf jeden Fall umbringen. Von Bad Bunny und Tainy, Callaita. Hier für euch. Schön, dass ihr mit dabei wart.

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4: Hallo und herzlich willkommen zu der 21. Folge von unserem Kulturkaffeekranz. Ich bin Jana.
5: Und ich bin Julia.
4: Und wir haben sehr viele spannende Kulturtipps natürlich wieder für den April für euch und eine spannende Interviewpartnerin auch noch dazu.
5: Genau, bei uns geht es heute im Kulturtalk um Museen und Nachhaltigkeit. Ein Thema, das super viele Facetten hat und wir wussten gar nicht so richtig, wo wir anfangen sollen und sind deswegen super froh, dass Professor Annette Ludwig heute bei uns ist. Professor Ludwig ist promovierte Kunsthistorikerin und sie ist die Direktorin der Museen der Klassikstiftung Weimar. Das bedeutet, dass sie 21 Museen und historische Häuser verantwortet, davon auch einiges UNESCO-Weltkulturerbe. Weimar, da klingelt es bestimmt bei vielen von euch, Goethe, Schiller, Bauhaus, da gibt es also echt viel zu sehen. Davor war sie 12 Jahre lang Direktorin des Gutenberg-Museums in Mainz, auch bekannt als das Weltmuseum der Druckkunst. Und genau, sie ist eine Expertin eben für das Thema Nachhaltigkeit und Museen, beschäftigt sich damit ganz viel. Und wir freuen uns jetzt gleich, mehr von ihr zu hören.
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5: Was umfasst denn der Begriff der Nachhaltigkeit überhaupt für ein Museum? Was bedeutet das?
7: Also wichtig ist mir zu betonen, dass es keine Blaupause gibt, keinen Königsweg, sondern alle Museen sind im Moment in einer Art Annäherungsprozess, in einem Suchprozess, in einem Lernprozess natürlich auch. Und man muss vielleicht unterscheiden, einmal Nachhaltigkeit im Museum selber, aber auch Nachhaltigkeit im Ausstellungswesen. Das heißt also im Museum der Einsatz von Ausstellungsarchitektur, Gebäudetechnik, Depots, Raumklima, die Nachnutzung von Ausstellungen zum Beispiel auch in der Digitale. Dann natürlich auch die Vereinheitlichung, also quasi dieses Motto Be One, egal ob es Vitrinensysteme betrifft oder ob es eben auch Medientechnik betrifft oder Lichttechnik betrifft, die Optimierung von Lagerkapazität, das gehört alles dazu. Und wesentlich ist sicherlich auch, dass wir mehr verstärkt aus unseren eigenen Sammlungen herausarbeiten mit den eigenen Ressourcen, dass man eher verzichtet auf Block, dass man die eigenen Stärken stärkt und dass man die Logik des Wachstums, des quantitativen Wachstums tatsächlich durchbricht und wo es möglich ist, auch umwendet, um Handlungsspielräume für qualitative Entwicklungen zu haben, für Innovation und damit auch für Nachhaltigkeit. Das heißt also, um es plakativ vielleicht zu formulieren, dieses Degrowth, also dieses nicht mehr höher, schneller, weiter, wird ja immer mit Verzicht belegt, aber vielleicht müssen wir alle verinnerlichen, dass das kein Verzicht ist, sondern vielleicht auch eine Chance, um tatsächlich nachhaltiger zu werden. Also es ist sehr komplex und ist nicht damit getan, dass man jetzt Photovoltaik aufs Dach macht oder den Hof entsiegelt und so weiter, sondern es ist wirklich eine komplexe Aufgabe und wesentlich ist tatsächlich, dass jeder versteht, dass es nicht eine zusätzliche Aufgabe ist, sondern dass es tatsächlich ins tägliche Handeln integriert werden muss und dass es eine Haltung ist, auch eine kuratorische Haltung.
8: Wie ist so der aktuelle Stand in den meisten Häusern? Was wird schon getan?
7: Ja, also aktuell kann man sagen, ist es ja in allen Häusern Diskussionsgegenstand. Das sieht man auch, dass sehr viele Fachtagungen, zum Beispiel vom Deutschen Museumsbund, aber auch von vielen anderen, dem Thema Nachhaltigkeit gewidmet waren und sind. Das heißt also, alle suchen nach einem Weg. Wie gerade schon gesagt, es gibt eine Annäherung. Es gibt jetzt auch den Leitfaden vom Deutschen Museumsbund für Nachhaltigkeit. Also wie kann man zum Beispiel auch perspektivisch zu einer Zertifizierung kommen? Und ich würde sagen, der Stand ist, dass viele jetzt versuchen, auch Nachhaltigkeit in ihrem Leitbild zu verankern. Das heißt also nicht nur als bloßes Schlagwort, sondern das Ganze auch zu leben und die Praxis zu hinterfragen. Es geht darum bei der Hinterfragung auch, dass man materielle, aber auch immaterielle Ressourcen nutzt. Das heißt also, dass man die Infrastruktur kritisch befragt, die Gebäude, die Materialien, die technische Ausrüstung, Forschungsleistungen auch. Also wie kann ich die zum Beispiel teilen, wie kann ich sie nachnutzen, wie kann ich sie überhaupt nutzen, wie kann ich sie zugänglich machen. Aber es betrifft auch Dinge wie Wissen allgemein oder Finanzen. Und Marketing, und das Wesentliche ist eben, dass die Wirkung nach innen und nach außen auch gemessen wird. Also, dass wir wissen, wofür und für wen tun wir das einfach auch und wie kommt das Ganze an, damit sozusagen auch nicht am Zielpublikum vorbei gearbeitet wird.
5: Jetzt haben Sie ja schon vom Messen gesprochen. Wie kann man Nachhaltigkeit denn überhaupt erfassen an einem Museum, wenn man jetzt zum Beispiel einen Bericht machen will?
7: Naja, es gibt ja diese Sustainable Goals, wo man quasi abhaken kann letztlich, was ist schon erreicht. Aber ich sage nochmal, es ist eine komplexe Angelegenheit. Es geht nicht nur darum, was viele spontan denken, dass man eben zum Beispiel nur in Anführungszeichen am Gebäude etwas tut oder an der Klimatechnik oder am Leihverkehr, was ja sehr CO2-intensiv ist, sondern es ist tatsächlich ein Ganzes, es ist ein Handlungsprinzip. Tatsächlich auch die Frage, was kann den Exponaten zugemutet werden, aber was kann auch den Gästen zugemutet werden? Und wie wird sich zum Beispiel auch das Besuchserlebnis gestalten? Verändert sich das, wenn die Räume zum Beispiel kühler sind? Oder wie gehe ich mit den Exponaten um, wenn ich die Klimakorridore ausweite und nicht mehr nach Lehrbuch arbeite, aber natürlich auch das Kulturgut gleichzeitig nach wie vor schütze. Und das sind eben Dinge, die optimiert werden müssen, wo man interne, aber auch externe Abläufe kritisch untersuchen muss. Aber zur Nachhaltigkeit, wenn ich die messen will, gehört natürlich zum Beispiel auch nachhaltige Personalpolitik, also nicht nur befristete Verträge, sondern möglichst auch kontinuierlich am Wissen arbeiten oder Wissen so transformieren, dass nicht viel Wissen verloren geht. Also das sind ja eben ökologische und soziale Aspekte, die vereint werden und die ich dann messen kann und dann tatsächlich mir oder der Institution auch diese Sustainability Goals verleihen kann.
8: Was sind für Museen die großen Herausforderungen, wenn sie nachhaltiger werden wollen?
7: Die großen Herausforderungen sind tatsächlich die Veränderungen, dass sich etwas ändert, gerade ob wir wollen oder nicht. Wir haben das gesehen durch diese multiplen Krisen mit Corona, dem Krieg, dann Energiekrise und so weiter. Also dass Museen in einem Transformationsprozess inbegriffen sind und dass sie sich verändern. Es ist quasi eine Frage des Selbstverständnisses und auch der kuratorischen Haltung. Und ich glaube, das ist eine ganz große Herausforderung, dass das Team eines Museums das auch verinnerlicht und dass es nicht einen oder eine gibt, die sozusagen die Beauftragte ist für die Nachhaltigkeit und die kümmert sich darum, sondern dass es eben ein ganz komplexes System ist, was bei der inneren Organisation beginnt und bei Gebäudetechnik und so weiter nicht aufhört.
5: Von den Herausforderungen mal zu was Positiverem. Gibt es denn, kennen Sie ein besonders spannendes Beispiel, wo vielleicht irgendwie ein besonders schönes Projekt schon umgesetzt wurde in dem Bereich?
7: Ja, es gibt ganz viele Projekte und es ist auch sehr spannend zu sehen, dass es auch Ausstellungen gibt, die sich mit dem Thema beschäftigen. Sogar ein eigenes Museum ist ja gegründet worden, was sich der Nachhaltigkeit widmet. Was allerorten zu beobachten ist, ist, dass viele Museen so eine Art Laborsituation schaffen, also wo auch diskursive Formate zum Beispiel diskutiert werden und dieses Labor zieht dann weiter, wird nachgenutzt und so weiter. Also ephemere Architekturen, die sich diesem Thema widmen. Aus meiner eigenen Praxis kann ich vielleicht erzählen, wir sind dabei, das Residenzschloss in Weimar zu sanieren und als Bürgerforum umzukodieren. Und wir haben da tatsächlich auch laboriert, wie kann ein neues Schlossmuseum oder Museum im Schloss eingerichtet werden. Was braucht es dazu? Kann man auf dieses museale Universalklima verzichten? Dann ist aber auch zum Beispiel ressourcenschonend die Einführung eines Themenjahres ganz interessant, wo eben alle an ein Thema arbeiten, aus ihren Sammlungsbeständen herausarbeiten. Das spart Ressourcen, das steigert die Arbeitszufriedenheit und auch das ist zum Beispiel Nachhaltigkeit. Also es gibt ganz, ganz viele schöne Beispiele. Wir sind gerade dabei, ein neues Depot für die grafischen Sammlungen zu errichten und dort wird eben auch versucht, ein Low-Tech-Konzept umzusetzen, also nicht mehr hochrüsten, sondern tatsächlich träge Baumassen, die nicht ganz spontan auf Hitze oder Kälte reagieren, hygrische Stoffe, die natürlich dann auch toll reagieren. Dann natürlich Wassermanagement, dass man zum Beispiel auch das Grauwasser benutzt, zum Beispiel für die Toiletten, solare Wärmegewinnung, die Ausrichtung des Baukörpers auch schon ganz basal, dass ich zum Beispiel Kunstgut eher im Norden unterbringe und Büros eher im Süden unterbringe oder auch, dass wir versuchen, mit Betonkernaktivierung zu arbeiten, also dass die Gebäudemasse selbst zur Temperaturregelung herangezogen wird. Noch ein Beispiel aus meiner Praxis, die Ausstellung Nietzsche Privat, wo wir zum ersten Mal Mobiliar der Geschwister Nietzsche zeigen. Ein ganz spannendes Thema, auf das ich jetzt aber nicht eingehen kann, aber diese wertlosen, kunsthistorisch wertlosen Möbel, die haben wir in Transportkisten präsentiert und das ist ganz interessant und diese Kisten werden dann nach Ausstellungsende verschenkt, können nachgenutzt werden. Die Kisten dann abholen, können sie als Hochbeete, als Tierstall oder ähnliches nutzen. Der Ansatz ist natürlich nicht auf jede Ausstellung übertragbar, aber hier aus der inhaltlichen Idee entwickelt, aber man kann wirklich sehr kreativ sein und kann eben auch die Besuchenden aufmerksam machen, zum Beispiel durch dieses Transportthema auch, was alles notwendig ist hinter den Kulissen, um solche Ausstellungen zu realisieren.
8: Wie würde denn ein wirklich nachhaltiges Museum aussehen?
7: Ein wirklich nachhaltiges Museum, das sind auch wieder ganz, ganz viele Aspekte. Ich habe es ja erwähnt. Wichtig ist das sogenannte Mindset, also dass die Lernbereitschaft auch da ist, diese Bereitschaft auch zur Hinterfragung der eigenen Praxis, um nachhaltig zu sein. Nachhaltige Museen, ein wirklich nachhaltiges, ein grünes Museum, wäre natürlich auch ein Akteur einer nachhaltigen Tourismusstrategie. Und das wirkt ja auch gegenseitig immer wieder auf sich zurück. Wichtig wäre in einem nachhaltigen Museum auch, dass wir über Dinge nachdenken wie Shared Heritage oder Shared Ownership. Also kann ein Museum nicht mit einem anderen oder mit mehreren Dinge zum Beispiel erwerben, sie gemeinsam ausstellen. Also auch nochmal Ressourcensparung. Das Wichtige ist auch, dass man begreift, Museen können die Chance nutzen, um zu einer nachhaltigen Zukunft beizutragen. Nachhaltigkeitsmanagement ist auch ein Instrument der Führung. Es geht um Abbau von Barrieren. Das heißt also letztlich vom Wissen ins Handeln kommen, das, was uns ja immer bewegt. Wir wissen sehr viel und wir wissen, was wir machen müssten, aber wir machen es nicht. Das alles wäre, glaube ich, wichtig für ein nachhaltiges Museum, auch die Messung der Wirkung, aber auch Dinge wie nachhaltiges Sammeln. Und dazu gehört natürlich auch das Nachdenken über Entsammeln, in einem ganz moderaten Rahmen natürlich auch und mit einem vorgeschriebenen Prozedere. Aber es braucht natürlich auch kulturpolitische Unterstützung, das ist auch ganz wichtig. Kulturpolitische Programmatik, die fehlt teilweise. Also ich habe oft das Gefühl, dass die Museen selbst weiter sind als die Kulturpolitik. Ja, und dann können Museen tatsächlich einen Beitrag zur großen Transformation leisten. Davon bin ich überzeugt.
5: Vielen Dank, Professor Ludwig. Das war es auch schon mit unserem Kulturtalk. Und es war auf jeden Fall sehr aufschlussreich. Und ich glaube, wir konnten alle viel Neues lernen. Vielen Dank. Und bei uns geht's jetzt weiter mit unseren Veranstaltungstipps, denn im April ist nicht nur wieder Frühling und man kann rausgehen und coole Sachen unternehmen, sondern man kann auch in der Kultur so einiges von Film über Musik bis hin zu Theater mitnehmen. Seid gespannt!
4: Ja, wie Julia schon gesagt hat, warten spannende Kulturtipps für euch im April. Und mein erster Tipp wäre die Ausstellung Lily Greenham, An Art of Living im Badischen Kunstverein. Die hat im März begonnen und geht noch bis Ende Mai. In der Ausstellung könnt ihr von Malerei und Collagen bis hin zu Performance, konkrete Poesie und Klangkunst alles Mögliche anschauen von Lily Greenham. Sie ist eine Meisterin gewesen verschiedener Formen und prägte diese völlig neu. Sie experimentierte sogar mit digitalem Sampling, lange bevor kommerzielle Sampler erhältlich waren. Und die Ausstellung ist eben eine internationale Retrospektive anlässlich ihres 100. Geburtstags und umfasst ein relativ großes Werk von ihr, wo Kuratorinnen, Wissenschaftlerinnen, zeitgenössische Künstlerinnen zusammengearbeitet haben und hebt so ihre Rolle als Vorreiterin für viele aktuelle Tendenzen in der Kunst hervor. Die Lebensgeschichte von Lily Greenham war von Flucht und Vielfalt geprägt, was sich auch in ihrem Werk widerspiegelt. Ihre Eltern waren polnisch-jüdischer Herkunft, weshalb sie eben auch 8 verschiedene Sprachen beherrschte, fließend. Diese Vielfalt integriert sie in ihre Performances konkreter Poesie, mit denen sie in den 1960er Jahren durch Europa tourte. Besonders faszinierend sind Greenhams Soundarbeiten, die im Zentrum der Ausstellung im Badischen Kunstverein stehen. Sie begann 1972 in London eigene Gedichte zu komponieren und schuf Studioaufnahmen, in denen sie Wörter verschiedener Sprachen mit Lauten verfremdete und damit die sogenannte Lingual Music begründete. Die Ausstellung präsentiert jedoch nicht nur ihre Soundarbeiten, sondern auch Collagen, Computergrafiken, Op-Art sowie Manuskripte und Briefe aus ihrem Nachlass, denn sie ist eben 2001 gestorben. Und inspiriert von Greenhams Vorgehen im Sinne von To Get in Touch, laden verschiedene Gesprächsformate und Workshops zum Austausch und zur Partizipation ein. Ein besonderes Highlight ist die Zusammenarbeit mit dem Künstlerinnen- und Verlagskollektiv Bricks from the Kiln, das wegweisende Arbeiten aus dem Lily Greenham Archiv aufführt und gemeinsam mit zeitgenössischen Autorinnen und Autoren eine Audioedition erarbeitete. Die Ausstellung läuft, wie gesagt, noch bis 26. Mai. Also verpasst nicht die Gelegenheit, dieses Werk der außergewöhnlichen Künstlerin Lily Greenham euch anzuschauen und zu entdecken. Alle Infos findet ihr unter www.badischerkunstverein.de.
5: Bei mir geht's von der Kunst direkt weiter und zwar ins Kino. Genauer gesagt gehen wir zusammen in die Schauburg, ein wirklich super schönes Kino, von dem ihr aber wahrscheinlich auch alle schon mal gehört habt. Da findet ein super cooles Filmfestival statt im April und zwar die Independent Days. Untertitel die 23. Internationalen Filmfestspiele Karlsruhe und zwar vom 10. bis zum 14. April ist das. Bei den Independent Days geht's, wie der Name unschwer erkennen lässt, um Independent-Kino, also um Filme eben abseits des Mainstream-Kinos. Ihr seid hier also an der richtigen Adresse, wenn ihr euch mal gern jenseits des Marvel-Kosmos und sonstigen Blockbustern mal was anschauen wollt. Es geht um neue Perspektiven und um besonders kreative Erzählungen von Geschichten. Insgesamt könnt ihr 111 unabhängige Filmproduktionen aus der ganzen Welt anschauen. Die ganze Welt heißt dann auch wirklich aus 34 Ländern. Und ja, auch was das Format angeht sozusagen, ist da alles dabei. Es gibt Kurzfilme, es gibt Dokufilme, es gibt die typischen szenischen Langfilme. Es ist also für jeden Geschmack irgendwas geboten. Besondere Highlights sind zum Beispiel einmal am Mittwoch zur Eröffnung, da kommt der Regisseur Dr. Uwe Boll, das ist einer der bekanntesten Independent-Kinofilmemacher, den es gerade so gibt, kommt persönlich vorbei und zwar zur Premiere seines Films First Shift. Danach gibt es dann auch ein Gespräch, wo man mit dem Regisseur auch ein bisschen quatschen kann und was hören kann. Und in diesem Film First Shift, da geht es eben um ein Cop-Drama in New York. Er begleitet also sozusagen einen amerikanischen Polizisten bei seiner ersten Schicht mit seiner neuen Kollegin. Und ja, wer da zufällig nicht kann, für den ist vielleicht dann eben auch was, mal bei so einem Publikumspreis einfach mitzumachen. Denn das Coole bei den Independent Days ist, dass ihr euch dann die verschiedenen Kurzfilme anschauen könnt. Und danach könnt ihr eure Stimme abgeben und dann sozusagen auch mitentscheiden, wer dann ins große Finale am Ende kommt und einen Award mit heimnimmt. Die Award Gala findet dann am Samstag statt. Und im Anschluss gibt es dann auch noch die sogenannte Filmmakers Party in der Stadtmitte. Wer also mal ein bisschen mit der Filmcrowd in Kontakt kommen will, auch da habt ihr alle Möglichkeiten bei den Independent Days. Kaufen könnt ihr sowohl Einzeltickets als auch Fünfertickets oder gleich einen ganzen Festivalpass für alle Filme bei den Independent Days. Und mehr Infos zum ganzen Programm und auch zur Idee an sich findet ihr unter www.independentdays-filmfest.com.
4: Dann komme ich jetzt zum dritten Kulturtipp für den April, nämlich ein ganz besonderes musikalisches Erlebnis, das dritte Klangspektakel der Mädchenchöre vom Cantus Juvenum. Das Ganze findet am 19.04. statt in der Christuskirche unter der Leitung von Martina Egli, Christopher Obert und Peter Gortner kommen die Mädchenchöre des Cantus Juvenum zusammen, um ihr Können zu präsentieren. Die Sängerin im Alter von 6 bis 20 Jahren, haben ein breites Repertoire vorbereitet, das sicherlich für einen unvergesslichen Abend sorgen wird. Das Cantus Juvenum ist eine renommierte Singschule, die von Professor Hanno Müller-Bachmann geleitet wird. Die Schule konzentriert sich auf die musikalische Entwicklung von Kindern und Jugendlichen und legt dabei großen Wert auf die Freude am gemeinsamen Singen, die geistliche Chormusik und die ganzheitliche Stimmentwicklung. Ein einzigartiges Konzept der Singschule ist die Aufteilung der Kinder in Knaben- und Mädchenchöre noch vor dem Vorchor, wobei sie jedoch bei Großprojekten gemeinsam auftreten. Durch Partnerschaften und Unterstützung von Spenden und Konzertteilnahmen wird die finanzielle Stabilität der Singschule mit rund 180 Kindern und Jugendlichen angestrebt. Das Klangspektakel der Mädchenchöre ist nicht nur eine Gelegenheit, die musikalische Vielfalt und das Talent der jungen Sängerin zu erleben, sondern auch eine Möglichkeit, die Arbeit und das Engagement des Cantus Juvenum zu unterstützen. Merkt euch also den 19. April um 19 Uhr und lasst euch von den zauberhaften Klängen der Mädchenchöre in der Christuskirche Karlsruhe verzaubern. Mehr Infos findet ihr unter www.kalender.karlsruhe.de.
5: Und ja, wir haben nicht zu viel versprochen, denn ich habe jetzt nochmal was ganz anderes für euch. Wir nehmen heute wirklich alle Kategorien der Kultur, die es so gibt, mit. Und zwar gehen wir jetzt nochmal ins Theater, und zwar ins Kammertheater. Da gibt es am 19. April auch nochmal eine Premiere. Und in den folgenden Wochen könnt ihr euch das Stück dann immer anschauen. Und zwar geht es da um das Stück Familie Braun. Das ist eine Komödie aus der Feder von Manuel Meimberg. Und wem das vielleicht jetzt schon ein bisschen bekannt vorkommt. Es gibt auch eine Fernsehserie, die mal im ZDF lief unter dem Titel. Also wer das schon gesehen hat und Fan ist oder wer es eben noch nicht kennt, kann es jetzt auch noch auf der Bühne erleben. Das Ganze behandelt das vielleicht etwas schwer klingende Thema Rechtsradikalismus, aber mit einem ganz besonderen und total humorvollen Blickwinkel, sodass man definitiv auch noch von einer Komödie sprechen kann. Und zwar geht es um Kai und Thomas. Die beiden wohnen in einer WG zusammen und ja, man kann es nicht anders sagen, sind eben beides Nazis. Plötzlich ändert sich aber diese Männer-WG ganz gehörig, als nämlich Thomas' Tochter Lara von ihrer Mutter bei ihm abgegeben wird. Von der hat er noch nichts gewusst und hat die Mutter auch irgendwie seit der Begegnung nicht mehr gesehen. Jetzt ist es aber so, dass die Mutter aus Eritrea kommt und jetzt wieder nach Eritrea abgeschoben werden soll und das Kind jetzt sozusagen beim Vater lässt, weil sie es zurücklassen muss. Das heißt, Thomas wird sozusagen direkt konfrontiert mit seinen eigenen Vorurteilen und muss sich dann wohl oder übel um sein Kind jetzt auch kümmern. Zuerst findet er das natürlich gar nicht so cool und will das Kind eigentlich schnellstmöglich wieder loswerden. Aber ja, dann kommen noch eine Ex-Freundin dazu, ein besorgter Lehrer und viele mehr. Und am Ende, ich will nicht zu viel verraten, aber am Ende werden natürlich auch die bekannten Vorurteile und Ansichten dann in Frage gestellt. Die Premiere findet, wie gesagt, am 19. April statt. Bis zum 19. Mai habt ihr Zeit, euch das anzuschauen, und zwar im K2 in der Kreuzstraße. Auch hier gibt es wieder eine Studieermäßigung auf alle Tickets und mehr erfahrt ihr unter www.kammertheater-karlsruhe.de.
4: Ja, dann komme ich jetzt zum letzten Kulturtipp für den April, und der betrifft die Veranstaltung Junge Talente, Wissenschaft und Musik vom KIT, und zwar am 27. April von 14 Uhr bis 15.30 Uhr am KIT im Audimax am Campus Süd. Dabei handelt es sich um eine traditionsreiche Veranstaltungsreihe, die in Zusammenarbeit mit dem Förderverein für Kunst, Medien und Wissenschaft sowie seit 2022 mit dem KIT-Freundeskreis und der Fördergesellschaft e.V. vom KIT veranstaltet wird. Das Besondere an der Veranstaltung ist die Kombination aus topaktueller Forschung des wissenschaftlichen Nachwuchses am KIT und natürlich mit einer musikalischen Darbietung junger Talente aus dem Umfeld der Hochschule für Musik in Karlsruhe. Nach einem wissenschaftlichen Vortrag über den Weltenschöpfer Joachim Partinier und die Anfänge der Landschaftsmalerei von Ben Störke werden junge Musikerinnen und Musiker ein kammermusikalisches Konzertprogramm präsentieren. Und die musikalische Darbietung umfasst Klaviermusik zu vier Händen mit Werken von Beethoven, Brahms und Riem, interpretiert von zwei jungen Musikerinnen der Hochschule für Musik in Karlsruhe. Ein besonderes Highlight ist die Kunstführung, deren Details noch bekannt gegeben werden. Für Mitglieder der mitveranstaltenden Vereine, Studierende und Angehörige des KIT ist der Eintritt frei. Alle anderen Besucherinnen sind eingeladen, beim Einlass einen Förderbeitrag in Höhe von 5 Euro zu leisten. Die Veranstaltung bietet auf jeden Fall eine einzigartige Gelegenheit, wissenschaftliche Erkenntnisse und musikalische Kunst auf inspirierende Weise miteinander zu verbinden. Und wer sich für Cutting-Edge-Forschung und hochkarätige Musikdarbietung interessiert, der sollte sich auf jeden Fall den Termin am 27.04. im KIT im Audimax vormerken. Mehr Informationen erhaltet ihr unter www.kit.edu/kit/veranstaltungskalender.de.
5: Bei mir zum letzten Tipp. Gibt's jetzt noch mal was, wo ihr vielleicht auch sogar selber mitmachen könnt und nicht nur sitzen und gucken könnt, aber auch das? Ich stelle euch noch mal heute das Impro-Theater Karlsruhe vor. Das Impro-Theater bietet sowohl Kurse zum Mitmachen und Lernen als auch Shows zum Anschauen an, bei denen ihr das spontane Improvisationstheater kennenlernen könnt. Das ist immer auf verschiedenen Levels sozusagen offen, also für EinsteigerInnen, aber auch für Fortgeschrittene ist da was dabei. Im Sommer gibt's dann auch immer ein Impro-Festival, wo man sozusagen en bloc auch mal internationale Impro-Teacher kennenlernen kann und auf jeden Fall immer wieder was dazulernen kann. Wenn ihr noch nie sowas gesehen habt, dann schaut auf jeden Fall mal rein. Und zwar, wer spontan ist, am 30. und am 31. März, also jetzt gleich am Wochenende, gibt es jeweils um 20 Uhr in der Marotte Shows vom Impro-Theater. Und zwar ausnahmsweise in englischer Sprache, weil eben auch gerade wieder zwei internationale Drama-Teacher unterwegs sind in Karlsruhe. Und zwar einmal am Samstag die Show Object of Affection, wo es darum geht, eben mit Objekten auf der Bühne zu spielen. Und dann einmal auch noch die Show Cozy Fantasy, wo eben spannende Fantasy-Geschichten auf der Bühne improvisiert werden. Was vielleicht auch noch ganz spannend ist, wer vielleicht das Impro-Theater schon kennt oder Fan ist, die ziehen auch bald um. Sie sind gerade dabei, ein neues Impro-Zuhause für Karlsruhe zu schaffen, brauchen aber dafür noch dringend ein bisschen finanzielle Unterstützung, um das auch so umbauen zu können, dass da eben gut Kurse und Shows stattfinden können. Und wer diese Renovierungsarbeiten noch ein bisschen unterstützen möchte und vielleicht ein bisschen Geld übrig hat, der kann das über eine Crowdfunding-Kampagne machen. Auf jeden Fall würden sie sich super freuen. Mehr zu Shows, zu Kursen und allem, was das Impro-Theater sonst so macht, findet ihr auf jeden Fall unter www.improtheater-karlsruhe.com.
4: So, das war's auch schon wieder mit unserem Kulturkaffeekranz mit spannenden Tipps für den April. Und wir wünschen euch ganz viel Spaß beim Entdecken der Karlsruhe Kulturlandschaft.
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5: Bis dann.
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0: Das schönste deutsche Wort hat der Deutsche Sprachrat 2004 gesucht. Die ersten Plätze bei den Einsendungen belegten die Wörter Liebe, Gemütlichkeit, Sehnsucht und auf Platz 4 die Heimat. Die Deutschen scheinen ein großes Bedürfnis nach Geborgenheit zu haben. Aber zur Heimat haben sie kein ganz ungetrübtes Verhältnis. Martin Gramlich macht sich auf die Suche nach der Heimat und findet sie an Plätzen, wo man sie nicht unbedingt vermuten würde.
1: Heimat, das ist eine Überschrift.
2: Eure Heimat sei gegrüßt.
3: Schön ist die Heimat, so man sie hat. Schön auch der Hering, besonders der Braten.
4: Lassen Sie uns diese Waffe gegen Bosheit, Rohheit und Gedankenlosigkeit anwenden, in voller Verantwortung dafür, dass auch die, die nach uns kommen, eine Heimat vorfinden, die sie zu allen Opfern befähigt.
5: Sie schreiben ja zum Beispiel, dass auch eine Pizzeria ein Stück Heimat sein kann. Wie denn das?
6: Sie nehmen den Deutschen die Heimat weg, indem sie Leute hereinholen und die Probleme schaffen. Das ist das Problem.
7: Ich habe den Verdacht, dass das Wort Heimat identisch mit gestern ist. Aber das wage ich nicht laut zu sagen.
2: Deine Dinge, deine Höhen, deinem heiligen Wald ist grün.
8: Ich glaube nicht, dass wir den deutschen Begriff Heimat uns vorstellen können ohne Wald. Ich glaube es nicht.
9: Ich habe mir gesagt, wenn es mir hier nicht gefällt, dann kann ich wieder nach Hause zurück. Und mir gefällt es nicht. Da gibt es keine Bäume, keine Berge und keine Geißen. Und überhaupt, ich will zurück zum Großvater.
10: Heimatland, Heimatland, Heimat deine Sterne. Heimat in Dur und Moll. Der ganze gefühlsduselige Ohrwürmer-Kitsch aus Anno dazumal.
11: Eigentlich ist der Mensch nur in sich selbst zu Hause, sonst nirgends.
12: Nicht das als Antwort?
13: Hohes Zuhause, Mama, auf der großen Straße. Hohes Zuhause, Papa, vielleicht hier auf dieser Straße. Doch diese Straße ist so lang, ist so endlos lang, ich kann das Ende nicht sehen. Und mir ist so bang, vielleicht finde ich dich, finde ich mein Zuhause. Auf der großen Straße.
3: Wo ist zu Hause, Mama? Eine Spurensuche mit Musik von Martin Gramlich.
13: Wo ist zu Hause, Mama? Hinter blauen Bergen. Wo ist zu Hause, Papa? Vielleicht hinter diesen Bergen. Doch die Berge sind hoch, ich klutsche den Weg. Wir holen mich an Ziel und wir können steigen. Vielleicht finde ich dich, finde ich mein Zuhause. Hinter blauen Bergen. Wo ist zu Hause?
3: Karlsruhe, Baden. 300.000 Einwohner. Flaches Land, Rheinebene. Hinter dem Bahnhof heben sich die ersten Hügel des Schwarzwalds. Hier wohne ich seit über 10 Jahren. Vor etwas mehr als 30 Jahren bin ich hier geboren. Heimat? Warum nicht? Gutes Wetter, nette Leute, gute Bibliotheken, eine Fußballmannschaft, die seit kurzem wieder in der ersten Liga kickt. Warum nicht Heimat?

0: Heute fahre ich nach langer Zeit mal wieder nach Hause. In ein kleines Dorf bei Villingen im Schwarzwald, unweit der Schweizer Grenze. 3000 Einwohner. Hier bin ich aufgewachsen, zur Schule gegangen, habe mich zum ersten Mal verliebt und habe meine ersten Enttäuschungen einstecken müssen. Hier wohnt meine Mutter, hier ist mein Vater begraben. Heimat? Keine Ahnung.
1: Ich muss sie aus der Schwarzwaldbahn in Regionalexpress aus der Fahrt nach Konstanz und Kreuzlingen über Arstadt, Baden-Baden, Offenburg, Hausach, Triberg, Villingen, Donaueschingen, Singen, Radolfzell und Allensbach. Wir wünschen Ihnen eine angenehme

Wenn ich erzähle, dass ich gerade an einer Sendung zum Thema Heimat arbeite, sind viele unangenehm berührt. Eine Freundin sagt, sie könne damit nicht so viel anfangen. Sie wolle eigentlich auch nichts damit zu tun haben. Einer meint, ich nehme mal an aus Spaß, na super, eine Propagandasendung für Neonazis. Ich selber versuche oft, das Gespräch schnell auf ein anderes Thema zu lenken. Ich habe mich schon oft gefragt, warum ich Heimat als Thema gewählt habe. Ich bin mir auch jetzt nicht sicher und immer noch halbwegs ratlos. Weil ich selbst eigentlich ein eher ungerührtes Verhältnis zum Thema Heimat habe, um nicht zu sagen ein indifferentes. Mir ist Heimat eigentlich egal. Heimat sagt mir nichts, gibt mir auch nicht so viel. Ich kann auch nicht genau sagen, ob ich eine Heimat habe, ob ich eine brauche und wo die dann sein soll.

Was mich am Thema Heimat interessiert, ist, dass es ein emotionales Thema ist. Wenn man das Wort in den Mund nimmt, steckt man sofort in einer Schublade mit vertriebenen Verbänden, CSU-Wählern und Faschisten. Will man es nicht in den Mund nehmen oder interessiert sich nicht so dafür, ist man für andere wahlweise ein vaterlandsloser Gesell oder ein armes, wurzelloses Schwein. Das Wort Heimat produziert Schaum vorm Mund und Tränen in den Augen.

ist meine Heimat. In Hamburg, da bin ich zu Hause. In Hamburg.

0: Villingen via Villingen Gleis 1. Ja, nächste Reisemöglichkeit, Regionalexpress nach Rottweil, Abfahrt 14.22 Uhr, Gleis 2, Ringzug nach Beulingen, 14.25 Uhr, Gleis 3.
1: Und dann gibt es da noch das Wort Heimat, vor dem ich völlig versage.
2: Hans-Erich Nossack, Autobiografie.
1: Ich habe bei den Romantikern nachgeschlagen, um zu begreifen, warum die Leute jedem Agitator, der das Wort gebraucht, unbedenklich ihre Stimme geben, mit Tränen in den Augen und gegen ihr materielles Interesse. Doch auch bei den Romantikern scheint es nur ein undeutliches Gefühl zu sein, das sich nicht lokalisieren lässt. Ich habe den Verdacht, dass das Wort Heimat identisch mit gestern ist. Aber das wage ich nicht laut zu sagen.
3: Deutsche Heimat, wir haben dich wieder. Wir singen beglückt unsere deutschen Lieder. Sie mögen uns führen und geben Geleit. Die alten Lieder in die neue Zeit. Die Direktion der Kinzler Uhrenfabriken hat den Wunsch, Folgendes zum Ausdruck zu bringen. Unsere alten, schönen Volkslieder sind nach den gewaltigen Ereignissen, die den neuen Staat zum Siege führten, wieder in unseren Herzen erwacht und fest in unserer Heimat verwurzelt. Diese Lieder, die alles überbrücken und aus der vergangenen Zeit in die neue Zeit hinüberfolgt sind, sind ewige Zeugen größten deutschen Geschehens. Wir haben deshalb nationale Volkslieder als neue Gongschläge für unsere Uhren gewählt. Der dem deutschen Wesen fremde Bimbam-Schlag, mit dem wir uns bisher begnügen mussten, gehört nicht mehr in unser Heim.
4: Wenn wir sprechen von Vaterland und Muttersprache, so sagt uns das, dass wo Männer Heimat schaffen, Frauen dieser Heimat ihren Klang geben und diesen Klang den Kindern lieb und zu eigen machen.
2: Gertrud Scholz-Klink, Reichsfrauenführerin 1934 bis 1945.
4: Dienst tun für die Heimat ist das Schönste für einen deutschen Menschen.

0: Die Parole der Kinzler Uhrenfabriken heißt in Zukunft: Deutsch die Uhr, Deutsch der Klang. 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
1: Deutsch die Uhr, Deutsch der Klang.
2: Deutsch sind wir und Deutsch wollen wir sein. Deutsch sein heißt aber eine Sache um ihrer selbst willen tun.
3: Lina Hähnle hat 1899 den Bund für Vogelschutz gegründet.
2: Deshalb freut es mich immer wieder, ganz besonders, wenn Naturfreunde sich zusammenfinden. Denn das, was uns treibt, ist nichts als die Liebe zur Heimat. Die Liebe zu Deutschland. Wir denken dabei nicht allein daran, dass uns Deutschland Brot und Arbeit gibt oder dass wir hier einen festen Rückhalt haben in unserer Familie. Nein, wir denken dabei an alles, was uns Deutschland zur Heimat macht. Kein Volk der Erde kennt diesen Begriff, nur wir. Schön und liebenswert lässt uns die heimische Natur den Boden unserer Väter erscheinen. Und so können wir immer wieder neue Kraft für den Lebenskampf aus unserer Heimat ziehen.

0: Und nun will ich euch mal etwas sagen.
1: Kurt Tucholsky, Heimat.
0: Es ist ja nicht wahr, dass jene, die sich national nennen und nichts sind als bürgerlich-militaristisch, dieses Land und seine Sprache für sich gepachtet haben. Weder der Regierungsvertreter im Gehrock, noch der Oberstudienrat, noch die Herren und Damen des Stahlhelms allein sind Deutschland. Wir sind auch noch da. Sie reißen den Mund auf und rufen im Namen Deutschlands. Sie rufen, wir lieben dieses Land, nur wir lieben es. Im Patriotismus lassen wir uns von jedem übertreffen. Wir fühlen international. In der Heimatliebe von niemand. Nicht einmal von jenen, auf deren Namen das Land grundbuchlich eingetragen ist. Unser ist es.
2: Doch für uns gibt es kein Krieg.

0: Deutschland ist ein gespaltenes Land. Ein Teil von ihm sind wir. Und in allen Gegensätzen steht, unerschütterlich, ohne Fahne, ohne Leierkasten, ohne Sentimentalität und ohne gezücktes Schwert, die stille Liebe zu unserer Heimat.
1: Hier ist der Südwestfunk. Durch die Weihnachtstage begleiteten uns die Glocken unserer Heimat. Nur die Heimatvertriebenen haben die Glocken ihrer Heimat nicht vernommen. Glücklicherweise ist es nun dem Rundfunk möglich, wenigstens einige dieser Glocken wieder erklingen zu lassen, wenn ihre Stimmen früher einmal aufgenommen und in den westdeutschen Funkarchiven aufbewahrt wurden. 12 dieser Glockenstimmen aus allen Landschaften des deutschen Ostens wollen wir heute hören. Zuerst eine Glocke aus Ostpreußen.

0: Gereist wurde damals noch kaum. Wir alle im Dorf mochten nicht viel in der Weltgeschichte herumfuhrwerken, wie man bei uns zum Reisen sagte, ohne Raum und Zeit scharf voneinander zu trennen.
1: Kurt Oesterle, der Fernsehgast oder, wie ich lernte, die Welt zu sehen.
0: Möglicherweise hieß bei uns die weite, bereisbare Welt ja Weltgeschichte, weil unser eins das Dorf fast immer nur verließ, um Krieg zu führen. Um ganze Länder und Kontinente in ihre eigene Asche zu legen, die Bewohner dazu und manchmal auch gleich noch sich selbst. Wer heil zurückkam, liebte sein Dorf künftig so sehr, dass er nie wieder daraus fort wollte. Das Dorf ersetzte nun ein Vaterland und mehr. Freilich, wo wir einmal gewesen waren, da lud man uns auch nicht wieder ein. Aus Trotz wurden wir noch bodenständiger. Nichts stärkte unser Heimatgefühl mehr als die Kriege, die wir über andere Leute Heimat gebracht hatten. Doch meine Mutter wollte das nicht begreifen. Wieder und wieder erschreckte sie uns mit ihrem Wahlspruch: Fremde gibt Leut, Heimat gibt Schlappschwänz.

0: Heimat, das ist eine Überschrift.
1: Marlene Strehrobitz, Heimat.
2: Oh, hallo. Das ist aber schön, dass du kommst.
0: Im netteren Fall ist das die Überschrift über die Kindheit. Für die Kindheitserinnerungen. Für die schönen Kindheitserinnerungen. Für all die Erinnerungen, die die Kindheit als goldene Zeit aufsteigen lassen. Und Heimat, das ist dann der Ort dieser goldenen Zeit und der Versatzstücke dazu. Das Haus, die Straße, der Garten, die Wiese, die Geräusche, die Farben und Gerüche und wie das Licht durch Blätter zu Gold gefiltert auf ein weißes Tischtuch fällt.

0: Heidi, du kennst mich doch, hm?
1: Der Onkel
0: Doktor. Ja. Musst du etwas sehr Schönes geträumt haben, hm?
1: Ja, träume immer.
0: Ach, wovon denn?
1: Von zu Hause.
0: Ach, so von den Bergen und von der Alm, hm? Sag einmal, ist es denn da oben nicht recht einsam und langweilig?
1: Etwas Schöneres und Lustiges gibt es nicht.
2: Das Kind ist mondsüchtig, du hast es selbst gesehen und auf dem besten Weg eine Neurose zu entwickeln.
3: Was kann man denn da tun? Du hast doch sicher eine Medizin.
2: Ja, diese Medizin bekommst du auch ohne Rezept. Bekannte Frankfurt, Schweiz.
3: Sie soll die Kleine heimschicken? Aber die hat doch hier alles, was sie sich wünschen kann. Außerdem, was soll Clara machen so allein?
2: Es wird sie eine andere Gesellschaft suchen. Sie ist ja wieder auf den Beinen. Aber jetzt ist Heidi krank. Krank vor Heimweh.
3: Heimweh? Wirklich?
4: Kann sich Heidi in dieser fremden Welt einleben? Im Herz vom Kind ist immer noch die Erinnerung an die klare Luft der Berge, am Geruch der Tannenbäume geblieben. Heidi träumt voll Sehnsucht von dieser Zeit, wo sie mit dem Grossvater zusammen glücklich war, von diesen Tagen voll Freiheit und von den zutraulichen Tieren von daheim. Von den Streifzügen über wilde Wasser zusammen mit dem Geissenpeter und vom See, wo sich die Gipfel der Schweizer Berge drin spiegeln. Heimweh. Welches Kind kennt das nicht? Heimweh. Welches Erwachsen hat noch nie darunter gelitten? Seht euch Heidi seine Berge wieder? Hört sich wieder mal der Klang der Glocke oder ein lustiger Jodler? Unser Film gibt Antwort darauf. Auch sie vergüssen mit dem Heidi ein paar Tränen und sind mit dem Heidi zusammen glücklich.
5: Alfred Polgar.
6: Anderswo sind Straßen, Mauern, Luft nur Auffänger von Geräuschen, selbst aber stumm. In der Heimat reden sie zu dir und miteinander. In der Fremde sind die Dinge wie vom Himmel gefallen, in der Heimat wie aus der Erde heraufgewachsen. Es scheint dir, als hättest du alles schon gekannt, wie es noch klein war.
7: Der andere Teil der Erinnerungen. Die Ängste, die Unsicherheiten, die Langeweile, das Ungenügen und das Versagen. Der dunkle Teil wird ausgespart. Die Erinnerung an die Kindheit wird sauber in den hellen Farben gehalten und kann so immer die Vergangenheit werden, die so nie war und in die man sich deswegen immer zurückwünschen kann. Diese Helligkeit, diese Vergoldung, die wird dann auf den Ort verschoben. Die wird mit dem Namen des Orts verbunden. Heimat wird eine Gegend.

Anderswo gibt es für dich nur Gegenwart. In der Heimat ist in das Heute so viel Gestern eingeschmolzen, so viel Gewesenes schwingt um das Jetzige, so viel Altes blickt durch das Neue, dass hier das Gefühl der Verlorenheit in der Zeit um ein wunderliches Etwas weniger stark ist. So erdhaft nah ist hier alles und doch durchweht vom Geisterhauch.

0: Die Frage, über die ich sprechen möchte, lautet: Ist dem Menschen des Atomzeitalters noch eine Bodenständigkeit gewährt? Verehrte Festgemeinde, liebe Landsleute.
1: Martin Heidegger, Technik und Heimat.
0: Wir werden nachdenklich und fragen, gehört nicht zu jedem Gedeihen eines gediegenen Werkes die Verwurzelung im Boden einer Heimat?
2: 30.

Wir werden nachdenklicher und fragen, gibt es noch jenes ruhige Wohnen des Menschen zwischen Erde und Himmel? Waltet noch der sinnende Geist über dem Land? Gibt es noch wurzelkräftige Heimat, in deren Boden der Mensch ständig steht, bodenständig ist?

all das, womit die modernen technischen Nachrichteninstrumente den Menschen stündlich reizen, überfallen, umtreiben, all dies ist dem Menschen heute bereits viel näher als der eigene Acker um den Hof, näher als der Himmel überm Land, näher als der Stundengang von Tag und Nacht, näher als Brauch und Sitte im Dorf, näher als die Überlieferung der heimatlichen Welt.

0: Ich glaube, für die meisten Leute ist es so, dass sie zwar natürlich der Globalisierung oder bescheidener gesagt der Internationalisierung ausgesetzt sind.
1: Hermann Bausinger, Volkskundler.
0: Also sie sehen dauernd Nachrichten aus aller Welt und sie haben Verbindungen in alle Welt, wenn sie das wollen, über das Telefon. Aber gerade das, dass sie also nun mit der ganzen Welt konfrontiert sind, führt unter anderem auch dazu, dass man also das Heimatliche wichtiger nimmt. Wobei ich unter Heimat, das muss ich dazu sagen, nun nicht nur Fachwerkfassaden, nicht nur alte Trachten verstehe, sondern das Stück Lebensqualität, das man sich selber schafft oder das man vorfühlt.

0: Heimat ist da, wo ich anschreiben lassen kann.
1: Peter O. Kotjewitz, Heimatkunde für Anfänger.
0: Allerdings nicht nur in der kleinen Kneipe in unserer Straße, sondern auch im Lebensmittelladen, beim Bauern, wo ich die Milch hole, und beim Tankwart. Heimat hat handfeste Vorteile. Da weiß die Hausfrau, in welchem Regal im Supermarkt die günstigsten Sonderangebote stehen, und der Familienvater, welche Gastwirtschaft die größten Jägerschnitzel hat.
2: Pizzerien sind ja glücklicherweise selbst in der Eurozeit noch einigermaßen bezahlbar, sodass Eltern mit Kindern, wenn sie überhaupt ausgehen, sehr häufig in Pizzerien gehen. Und ich bin überzeugt, dass Kinder, wenn sie gefragt werden, was gehört eigentlich für euch zu Heimat, weil sie überhaupt etwas mit diesem Begriff verbinden, dass sie da beispielsweise eine Pizzeria nehmen würden, weil sie sich dort zu Hause fühlen. Und das gilt nicht nur für die Pizzerien, das gilt für viele Einflüsse von außen.

0: Und? Hast du dir überlegt mit dem Häuschen?
1: Ich kann mir echt nicht vorstellen, wie du freiwillig in dieses Kaff gezogen bist. Ich meine, wir können ja nichts dafür, wir sind ja hier geboren, aber freiwillig. Wie kann man denn freiwillig nach Wix Fallen ziehen?
2: Ich weiß nicht, ich find's gar nicht so schlimm hier. Die Leute und so.
1: Wir sind doch alle spießige Idioten hier. Wir können nur saufen und vögeln und zur Krönung setzen wir uns dann Reihenhäuschen auf die grüne Wiese. Fernseher an, Tür zu.
3: Wir werden nachdenklicher und fragen, was geht hier vor?
4: Meine Damen und Herren, am Gleis 2 fährt jetzt ein Interregio-Express von Kreuzlingen nach Karlsruhe über Triberg, Hausach, Offenburg, Baden-Baden, Rastatt. Abfahrt 16.55 Uhr. Nächster Halt Ihres Zuges, St. Georgen, Schwarzwald.
3: Antwort: Die Bodenständigkeit des heutigen Menschen ist im Innersten bedroht. Mehr noch, der Verlust der Bodenständigkeit ist nicht etwa durch äußere Umstände und Schicksale verursacht, beruht nicht nur auf der Nachlässigkeit und oberflächlichen Lebensart der Mensch. Der Verlust der Bodenständigkeit kommt aus dem Geist des Zeitalters, in das wir alle hineingeboren sind.

0: fehlt jedes Gefühl für das, was man Heimat nennt.
1: Hans-Erich Nossack, Jahr und Jahrgang 1901.
0: Ob der häufige Wohnungswechsel Ursache oder Folge dieses Mangels ist, vermag ich nicht zu entscheiden. Immerhin bilde ich mir ein, beweisen zu können, dass es sich bei dem Begriff um einen lebensgefährlichen Romantizismus handelt, der sich auf Prospekten von Reisebüros und im Kino ganz hübsch ausnimmt, aber der Realität unseres wirtschaftlichen und gesellschaftlichen Daseins in keiner Weise mehr entspricht.
2: Kein Druck.

Naja, es gibt ja Menschen, die eine außerordentlich starke Bindung haben an Landschaften, an Städte, an bestimmte visuelle Eindrücke. Es gibt Leute, die meinen, der Sonnenaufgang oder der Sonnenuntergang in Mecklenburg sei ganz anders als in Pommern und umgekehrt. Das alles ist mir fremd. Im Grunde habe ich überhaupt keine Heimat. Heinrich Heine hat mal geschrieben, die Juden hätten sich aus der Bibel, die sie von Land zu Land ihr portatives Vaterland gemacht. Auch ich habe ein portatives Vaterland und es ist, ich kann es nicht ändern und anders sagen, die deutsche Literatur, die deutsche Musik, die mich seit meiner Jugend, frühen Jugend begleitet und die mich auch in schwersten Zeiten begleitet hat. Eine sehr abstrakte Heimat, aber vielleicht nicht die schlechteste.

war das erste Mal in meinem Leben, dass ich das Meer sah. Ich stellte mir vor, dass hinter der Horizontlinie England lag. Und dort, wo die Sonne unterging, irgendwo weit hinter der Erdkrümmung, Amerika. Hier auf der Insel war der Gedanke, unterwegs zu sein, auf der Suche nach etwas, das ich nicht benennen konnte, so mächtig in mir wie noch nie. Auf einmal verstand ich, warum die Menschen von Fernweh überwältigt werden und ihre Heimat verlassen. Ich war aus München geflohen. Ich war aus der Enge des Hunsrückdorfes geflohen. Ich war aus Dülmen geflohen. Aber ich hatte ein Ziel. Es war verboten.

0: frage ich mich, wann und wo ich mich wohlgefühlt habe oder meinetwegen glücklich gewesen bin,
1: Hans-Erich Nossack,
0: dann dürfte es immer eine geografisch und zeitlich kaum festzulegende, unwiederholbare Sekunde gewesen sein, in der ich mich über eine Handlung oder einen Gedanken selber vergessen durfte. Dazu bedarf es keiner Heimat und keines sogenannten Geburtsortes.
2: Wir sind

Heimat kann viele Erscheinungsformen haben. Aufgeblasen und übersteigert als Nation und Vaterland. Idealisiert und rückwärtsgewandt in Kindheit und Erinnerung. Behütet und abgeschirmt als idyllischer Rückzugsraum. Allgegenwärtig als Kernstück der eigenen Persönlichkeit. Heimat ist überfrachtet mit verschiedensten Inhalten, Sichtweisen, Hintergründen und Leseweisen. Mit persönlichen und historischen, politischen, propagandistischen, romantischen, kitschigen, ehrlichen und verlogenen. Heimat ist schwer definierbar und schwer greifbar. Unscharf, vage,

Der Leipziger Philosoph Christoph Türke versuchte sich 2006 in einem Essay an einer Rehabilitierung des Heimatbegriffs. In diesem Essay stellt Türke die These auf, dass, was man als Heimat bezeichnet, eigentlich die zweite Heimat sei. Die erste Heimat sieht er im Bauch der Mutter. Türke relativiert selbst, dass zur Heimat eigentlich gehöre, dass sie bewusst erlebt wird. Aber vielleicht erklärt die These vom Bauch der Mutter als erste Heimat, warum Heimat so ein schwierig zu definierendes Gebilde ist. Ein Ort, eine Zeit, eine Situation, in der man sich auf ganz diffuse, aber grundlegende Art gut fühlt. Geborgen, aufgehoben, sicher, warm, ohne dass das rational erklärbar sein muss. Ein Ort wie ein Bauch, ein unbewusstes Gefühl, hier gehöre ich hin.

0: Ortern am Gleis 2 willkommen in Karlsruhe.
1: Wieder zurück vom Besuch zu Hause bei Muttern auf dem Dorf. Schön war's. Geruhsam. Heimat? Eher nicht. Zurück in Karlsruhe. Bei Freundinnen und Freunden. Bei der Arbeit, meiner Wohnung, meinen Gewohnheiten. Heimat? Keine Ahnung. Ich kann's nicht sagen. Was soll's? Die Welt ist groß und Heimat lauert überall.
0: Sie haben Anschluss zum Tisch W9574 nach Paris über Straßburg. Die Abfahrt 13:32 Gleis 6. Zug Regionalexpress nach Stuttgart.
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0: Abfahrt 13:19 Gleis 10.
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1: Wo ist zu Hause, Mama? Eine Spurensuche mit Musik von Martin Gramlich. Sprecherin Sina Rosenkranz.
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0: McDonalds. Finde ich okay. Ich hoffe ja, dass irgendwann der Wind sich wieder dreht und die Leute nicht mehr geizgeil finden, sondern Qualität. Denn dann, Bill, ginge deine Firma sehr schnell hops. Doch keine Angst für deine Leute, hätte sicher Steve Jobs. Dann wolltest du deine PCs nicht weiter sinnlos aufzupäppeln. Nee, lass dich mal lieber stattdessen schön von Macintosh veräppeln.
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